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Ein herzliches Grüß euch, wenn es wieder heißt, ums E-Comic schaut, heute zu Christi Himmelfahrt, um 8 in der Früh im Freien Radio Salzkammergut und um 16 Uhr im Museumsradio 1476. Der Werner Miklautsch wünscht einen recht schönen Tag und gefreut sich, dass ihr wieder Auftritt habt und die Zeit mit mir verbringt. Schenkt euch noch was Gutes zum Trinken ein und macht es euch recht gemütlich. Heute geht's um wirkliche Raritäten, nämlich echte, alte Volksmusik von Schellachs. Und das klingt dann so.

0: Das war der Kapellmeister Josef Danzer mit seiner Wipptaler Bauernmusik, die uns den Tiroler Bauernwalzer gespielt haben. Eine Aufnahme aus dem Jahr 1930. Und wer noch immer glaubt, der Schellack verstaubte Relikte aus vergangenen Zeiten sind, der irrt. Das sind viel mehr wirkliche Raritäten, die heute gefragter sind denn je. Und wer Schellacks in seinem Besitz hat, der darf stolz drauf sein, auf seinen besonderen Schatz. Und einer, der ein paar Schellacks sei eigen nennt, ist der Edmund Balfinger aus Völs, Neu Innsbruck. Und den darf ich jetzt am Telefon begrüßen.
1: Ja, grüß dich, Werner. Servus.
0: Schön, dass wir uns hören. Mit dem Segen tun wir uns momentan ein bisschen schwer. Aber ich habe in meiner Eingangsmoderation von ein paar Schellacks geredet, die du in deinem Besitz hast. Wie viel sind da ein paar in dem Fall?
1: Ja, also jetzt ganz genau weiß ich das gar nicht, muss ich ehrlich sagen. Aber es werden so um die 10.000 ungefähr schon sein, sowas, gell?
0: Wahnsinn!
1: Das läppert sich im Laufe der Jahre.
0: Wie kommt man dazu, zu so einer Sammlung? Fängt man da einfach einmal an, sagt man so, das will ich jetzt da, oder hast du einen besonderen Anlass gegeben, dass du zu den Schellacks gekommen bist?
1: Ja, die Musik ist natürlich schon, ich bin in einem ziemlich musikalischen Haushalt aufgewachsen, mein Vater war ein sehr guter Zitterspieler. Und ja, so im Laufe der Jahre sein, natürlich gibt es immer Anlässe. Ich habe in sehr frühen Jahren schon bin ich durch Zufall zu einem Grammophon und ein paar Schellackplatten gekommen. Das verstaut man dann, bis man 30, 35 Jahre alt ist, im Dachboden. Und irgendwann kommt das runter und dann geht's eigentlich los.
0: Dann kommt der ja, bitte. Wann sammelst du?
1: Richtig sammeln würde ich sagen, habe ich so Mitte der 90er Jahre angefangen, also 30 Jahre kann man sagen.
0: Ja. Ja. Und was sammelst du da? Ist da eine bestimmte Ort oder Gegend oder von der Herkunft der Musik oder wie schaut das aus?
1: Mittlerweile geht es eben um Tonträger aus dem alpenländischen Raum, alles was eben im alpenländischen und voralpenländischen Raum so von Anfang an aufgenommen wurde. Keiner Walzen dazu, ich habe auch Walzengeräte und einige Walzen. Aha. Das gehört auch dazu. Das ist halt nicht so viel, aber das gehört genauso dazu. Gell? Praktisch von 1897, wo die ersten Schallplatten kommerziell verkauft worden sind, von da an.
0: Das heißt, das sind deine ältesten Stücke so um die 130 Jahre?
1: Meine älteste Platte ist von 1900, ja. Ist von einer Stubaier Jodlerin, Hermine Meierhofer, um das so zu sagen, ja.
0: Die Hermine Meierhofer habe ich jetzt zwar nicht spielbereit, aber die Alpenländer Bauernkapellen spielt uns jetzt ein Stickel über unsere Mädels.

0: Vielleicht etwas ungewohnte Klänge hören wir heute, wenn wir ums Eckgummi schauen. Da, wenn man bedenkt, unter welchen Voraussetzungen die Musik damals entstanden ist, wird man das gleich anders betrachten. Wie hat der Edmund Balfinger, der die Scheller gesammelt, eigentlich angefangen?
1: Begonnen habe ich eher mit diesen üblichen Geschichten, Tanzmusik, Kleinkunst, Jazz natürlich auch. Ich meine, zwei, drei Jahre habe ich mich ganz fest mit Jazzplatten, habe ich eine schöne Sammlung auch befasst. Übrig geblieben ist jetzt eben dieses Tonträgerarchiv, dieses alpenländische.
0: Das klingt natürlich nach viel Arbeit und viel Zeitinvestition. Machst du das beruflich oder ist das ein Hobby?
1: Nein, Gottes Willen, jetzt bin ich in Pension. Aber das ist natürlich immer nebenher gegangen. Braucht man natürlich auch einen Lebenspartner, der da mitspielt. Ja. Was heißt, meine Frau hält am Flohmarkt genauso die Augen offen. Hat sie immer gemacht, macht sie heute noch. Und naja, da muss man sich halt einteilen.
0: Das ist
1: aber es ist
0: schon
1: sehr viel Arbeit.
0: Ist natürlich ganz wichtig, dass man einen Partner an der Seite hat, die ja, dann nicht in die Kerben schlägt. Weil es geht ja nicht nur um Sammeln, es geht ja um einen Platzbedarf. Auch wenn du 10.000 Schellacks hast, also
1: da ja, ich darf am Rande erwähnen, dass ich letztes Jahr 10.000 Schellacks verkauft habe. Weil ich wirklich nicht mehr gewusst habe, wohin damit. Garagen voll, Keller voll. Es sind ja natürlich viele Abspielgeräte auch dazugekommen in den letzten 30 Jahren. Und es ist, also ich hab das Glück gehabt, dass ich einen lieben Freund gefunden habe, der gesagt hat, ja, ich nehme dir die ab sozusagen. Ja. Aber ich war am Ersticken, ich habe das nachts geträumt.
0: Das kann ich mir vorstellen. Mir geht's mit meinen Langspielplatten so, wobei natürlich das bei weitem nicht das Pensum umfasst, das wie ja, 10.000. Ja. Das heißt, aber ein Schellack ist ja viel empfindlicher als wir ein Langspielplatten. Das heißt, es gehört ja der richtige Platz und die Pflege auch dazu.
1: Ganz genau. Pflege ist es wieder, sage ich jetzt einmal, gar nicht so wichtig bei einer Schellackplatte. Natürlich gehört sie gewascht, geputzt. Aber man hat natürlich nie diesen Klang, den eine Vinylplatte dann später gehabt hat. Und ich sage einmal, wegen dem werden die auch nicht gesammelt, die Schellackplatten. Es gibt also sicher niemanden, der hergeht und sagt, ich ziehe eine klassische Schellackplattenaufnahme, eine Vinylaufnahme vor. Das wird es sicher nicht geben, weil Vinyl ist eben schon viel, viel weiter dann waren, auch von der Aufnahmetechnik her und der Wiedergabetechnik natürlich auch. Gell.
0: Und natürlich auch von der Haltbarkeit.
1: Ganz genau so. Lagern stehend, wenn es am besten ist, stehend. Aber man kann das sicherlich auch im Stapel einmal, sage ich mal, ein paar Wochen liegen lassen. Das spielt keine Rolle.
0: Ja.
1: Aber gut wäre halt stehend und in einer Hülle. Ich habe versucht, in meiner Sammlung immer wieder Originalhüllen zu bekommen. Ein Großteil meiner Sammlung hat Originalhülle.
0: Ja.
1: Aber alles schafft man einfach nie, weil die Hüllen halt im Laufe der Jahrzehnte verschwunden sein auch, ja.
0: Wir hören wieder eine in eine historische Aufnahme und begeben uns auf die Hütteneckalm, ein prächtiges Almgebiet zwischen Bad Gäusern und Bad Ischl im Salzkammergurt auf rund 1200 Meter Seehöhe, die ab heute wieder offen hat. Und die Karin und der Nick freuen sich, wenn es aufkommt. Ganz so wie jetzt der musikalisch aus dem Jahr 1937, die lustigen Ischler, mit dem Sonntag auf der Hütteneckalpe. Hermann Dental 1.

0: Die Vorgänger der Langspielplatten habe ich heute in den Mittelpunkt meiner Sendung gestellt und wir hören heute ausschließlich Musik von Shellacks, die uns der Edmund Balfinger netterweise für mein Tonarchiv kostenlos zur Verfügung gestellt hat.
1: Ist da irgendwo ein kommerzieller Gedanke auch dabei? Machst du da einen Verkauf, wenn ich mich interessiert, oder einen Handel?
2: Nein, überhaupt nicht. Überhaupt nicht. Ich bin seit 4, 5 Jahren in Pension und da habe ich mir eigentlich vorgenommen, dass ich mal diese Garagenhälfte, wo die ganzen Grammophone stehen, ja, dass ich da mal anfange, diese Grammophone herzurichten und dann zu verkaufen, dass ein bisschen Geld retour hereingeht. Ja, das mache ich jetzt schon, dass ich ab und an ein Grammophon richte, aber die stehen alle sauber draußen in der Garage noch.
1: In jedem Fall unter Dach.
2: Ganz genau so,
1: ja. Was du aber auch mit diesen Shellacks magst, du tust ja digitalisieren.
2: Ja.
1: Wie weit bist du da in deiner Sammlung?
2: Du, ich bin da eigentlich recht gut. Ich habe mir da drei Geräte, drei verschiedene, sage ich einmal, Epochen. Ein altes 1930er elektrisches Grammophon schon. Aha. Und ein 1950er Plattenspieler, ein Dualwechsler und ein relativ modernes Gerät, ein Technics, der eben auch 78 Umdrehungen drauf hat. Und das habe ich alles schön da kombiniert mit einer externen Soundkarte. Da habe ich ganz einen eigenen Rechner, den tue ich auch nicht ans Netz. Das ist nicht das neueste Gerät, der steht seit 10 Jahren oder 15 Jahren weg vom Netz und der funktioniert einwandfrei. Und da tue ich nur diese Dinge aufnehmen, digitalisieren, ein bisschen restaurieren tue ich. Ja. Ich nicht viel, bin kein Profi, habe mir aber schon von Profis sagen lassen, dass das gar nicht so schlecht ist, was ich da mache. Ja.
1: Wir hören das heute selber in unserem Programm, weil es sind ausschließlich Aufnahmen, die du mir zur Verfügung gestellt hast,
2: ja,
1: von Shellacks. Ja. Und es ist natürlich auch eine wunderschöne, gesunde Mischung.
2: Ja, gut.
1: Eine gesunde Mischung, eine gesunde Mischung ist natürlich auch deine Sammlung. Wobei du, glaube ich, von der Mehrzahl eher tirolerisch-alpenländisch hast, oder?
2: Ich wollte ursprünglich überhaupt mit tirolerischen Aufnahmen anfangen. Da hat ja diese Buchberger Geschwister gegeben, das war so ein Anlass. Und dann bin ich umso weiter bin ich draufgekommen, dass das wirklich alles zusammenhängt. Ja. Mhm. Es ist zwar ein Schweizer Jodler, ein anderer wie ein Innviertler Jodler, aber die Stücke an sich, das ist eigentlich etwas, das sich durchzieht. Und da kann man gar nicht gut, viele Tiroler Lieder sind ja gar keine Tiroler Lieder. Die haben andere geschrieben. Ja. Genauso ist es umgekehrt mit den Steirer. Genauso ist es mit den Kärntner. Es gibt auch Kärntner Lieder, die von Tirolern geschrieben worden sind. Das gibt's auch, gell? Also, ja. Das ist so ein Durcheinander, da kann man nicht hergehen und sagen, wir beschränken uns da auf Land Tirol oder was, sondern das muss von Vorarlberg bis eigentlich sogar ins Burgenland, da gibt's wenig. Da habe ich vielleicht noch Panaterkapellen, ein, zwei Platten, ja, aber eigentlich bis da hinunter muss das gehen, ja.
1: Wobei natürlich die Volksmusik nicht bei den politischen Grenzen halt macht, sondern wirklich
2: so
1: weit überaus sie geht. Südtirol so ist ja genauso Thema als wir
2: ganz
1: Bayern.
2: Genau. Und das Werdenfelserland da draußen, das ist sowieso sehr eng verknüpft mit Tirol zum Beispiel. Da bis Garmisch hinaus, diese Gegend, gell.

Eine echte Rarität und der wichtigste Dokument aus dem Jahr 1936. Das Tegernsee-Trio Reiter, Holl, Bartl mit Violine, Zither und Gitarre aus der Politor Schellack mit der Nummer 2261a. Ja, und weil wir gerade vorhin geredet haben von der Hütte Neckholm, die ist mit dem Auto nicht erreichbar. Und das ist auch ganz gut so, weil wer trotz Fuß aufkommt, wird nicht nur durch ein herrliches Bergpanorama belohnt, sondern auch vom Eindruck einer unversehrten idyllischen Alm. Und ich glaube nicht zum Übertreiben, man hat da das Gefühl, die Welt ist noch in Ordnung. Und in Ordnung ist es dann auch, wenn man sich dort oben in der Gastwirtschaft was gönnt, wo es keine Pommes gibt, dafür aber herzhafte Braterdäpfel. Eine Speiskarten wird man da vergeblich suchen, weil da gibt's vor der Hütte eine große, tagesaktuelle Tafel, wo draufsteht, was es gibt. Immer frisch und für jeden Geschmack. Und jetzt wird's Zeit für den zweiten Teil vom Sonntag auf der Hütte Neckalpe. Von einer Schellackaufnahme aus 1937 mit lustigen Ischler.

0: In die Naturstimmung passt auch der Blick über die Wiesen, die schon recht hoch sind und so richtig ins Gelbe gehen. Und jetzt zeigt sich's auch, wo er ist und wo man nicht gefunden hat, wann man einen Salat braucht hätte, den Löwenzahn. Unser literarischer Beitrag vom Karl Bumberger Kasper.
1: Ein Wies, wenn man es genau betrocht, erfreut das Auge mit Blütenpracht. Da wachsen Kräuter, Blärme, Grasel. Ein Futter halt für Reh und Hasel, für Gas und Schaf und Ros und Kier. Ein deckter Tisch für Mensch und Tier. Ein Pflanzen an der bunten Schar, die blüht schon gelb ganz bald ein Jahr und ärgert einen auch dann und wann. Es wisst's, ich red vom Löwenzahn. Da wächst mitunter auf einer Wies ein direkt furchterregendes Biss, weil grob geschätzt 1000 Löwenzent von Straat auf einer Wiesen steht. Als Zahnarzt dann fungiert der Bauer. Der schaut sich so ein wenig genauer die Wiesen mit den Löwenzent und macht's dann auch ganz konsequent, sodass der Löwe, also die Wies, hintennache quasi zahnlos ist. Aber im Gegensatz zu uns Leid feit's durch den Kahlschlag nicht so weit. Weil wenn's bei uns die Zandl reißen, kannst hinten noch nimmer gescheit beißen und die ganz Baden geschwollt an, da bist dann wirklich ganz schlecht dran. Aber der Wies ist das egal. Der Eingriff ist für sie normal, weil ja eine Woche drauf bestimmt der Löwenzahn schon wieder kommt. Da denke ich mir dann schon dabei, das war eine Geschichte, wenn unser Mai beim Zahnloswerden so funktioniert und bald drauf schon ein neues Biss bliert. Du leider trifft's bei uns nicht ein. Der Zahnarzt kann beruhigt sein.

0: Lieb Mütterchen, ein Ländler präsentiert vom originalen Tegernsee-Trio Reiter Hollpartl auf der Violin, der Zither und der Gitarre. Eine Aufnahme aus dem Jahr 1936. Die Volksmusik auf Schellachs ist heute unser Schwerpunkt und wir spielen heute ausschließlich Musik von Süchte Tonträger, die mir der Edmund Balfinger für mein Tonarchiv zur Verfügung gestellt hat. Und Edmund tut ja nicht nur Schellack sammeln, pflegen und hüten, er spielt die auch seit kurzem im Radio. Du bist ja seit April dieses Jahres auch ein Radiokollege beim Museumsradio 1476.
1: Ganz genau, mit den alten Radiosendungen, muss ich immer dazu sagen. Die sind ja schon 15 Jahre alt.
0: Ja. Aber wieder aufgefrischt und auf eine Stunde wahrscheinlich reduziert.
1: Genau so. Ja. Das funktioniert da und ja.
0: Und deine Sendetermine sind ja jeden ersten Mittwoch im Monat von 16 bis 17 Uhr. Und eine Wiederholung genau eine Woche später.
1: So ist es, ganz genau so.
0: Einmal im Monat hört man in jedem Fall eine neue Sendung von dir und eine Woche später dann die Wiederholung.
1: Genau so.
0: Gibt es noch irgendwelche Ziele, die du anstrebst, dass du sagst, die Platten oder die Schellack, die will ich unbedingt haben, weil das bedeutet mir das oder das? Oder lässt du das einfach auf dich herankommen?
1: Ja, das muss man auf sich herankommen lassen. Also suchen, das habe ich schon festgestellt, ist eine Erfahrung. Suchen bringt im Grunde Augen und Ohren offen halten, ja. Aber mit Gewalt etwas suchen, das bringt gar nichts. Irgendwann schneibt es herein. Selbstverständlich gibt es überall Gruppen, wo man sagt, ja, da habe ich jetzt, da weiß ich von 12 Platten und haben die 11 und die 12. taucht einfach nicht auf und taucht einfach nicht auf. Ja, dann taucht sie halt nicht auf. Das kann man nicht anders, das kann man nicht erzwingen. Und umgekehrt war es schon so, dass irgendwann einmal, wenn man gar nicht mehr dran denkt, eben doch daherkommt. Gell.

0: Klänge aus der Heimat, bayerische Weisen von Original Tegernsee Trio Reiter Hol Bartl mit Violine, Zither und Gitarre. Eine Schellackaufnahme aus dem Jahr 1936. All die heutigen Musiktitel hat mir der Edmund Balfinger für mein Tonarchiv zur Verfügung gestellt und ich bedanke mich recht herzlich bei ihm dafür. Du hast ja auch eine sehr leicht merkbare Webadresse.
1: Ja.
0: Die darf man ja da bekannt geben.
1: Ja, gerne.
0: Das ist www.tirol-schellack.at. Das genau. Ist auch auf meiner Webseite noch zum Nachlesen. Und wenn jemand, glaube ich, Schellack-Hüllen hat und keine Schellacks dazu, wäre dir natürlich schon auch geholfen, oder?
1: Ja, natürlich. Das kann man immer brauchen als Sammler. Gell?
0: Ja. Das heißt, in dem Fall bitte Kontakt aufnehmen mit dem Edmund Balfinger. Du bist zu Hause in der Nähe von Innsbruck.
1: Genau.
0: Man hört so ein bisschen aus in dem Dialekt.
1: Ja, 5 Kilometer westlich von Innsbruck, Fels, also nicht weit weg, das ist zu erreichen. Ja.
0: Und jetzt darf ich mit euch ums Eck umschauen, nämlich nach Bayerisch Zell. Kennt ihr den Erik Wirl? Nicht? Oder vielleicht doch? Der Erik Wirl war ein Ebenseher, geboren am 30. Mai 1884 und verstorben am 15. Februar 1954 in Rottach-Egern. Der ist in die weite Welt gezogen, um Sänger und Schauspieler zu werden und hat es bis zum berühmten Tenor geschafft. Und da gibt es einige Tondokumente von ihm. Eins davon möchte ich euch heute vorspielen und damit recht liebe Grüße ausschicken ins Bayerische und da speziell nach Bayerisch Zell. Da gibt es ein besonderes Lied, das 1882 vom Bayerisch Zeller Heimatdichter Martin Staudacher komponiert worden ist. Der Martl Staudacher ist 1857 geboren und war nicht nur Dichter und Sänger, er war auch einer der Mitgründer vom Bayerisch Zeller Trachtenverein. Im Jahr 1929 ist er verstorben. Und das Besondere daran ist, dass ohne Martl Staudacher und dem Trachtenverein es in Bayern kaum ein Lederhosen mehr gegeben hat. Hören wir das Bayerisch Zell-Lied, interpretiert vom Kammersänger Erik Wirl, eine Schellackaufnahme aus dem Jahr 1932.

0: Kennst du das Tal im Alpenblühen, wo abends rot die Berge glühen? Die Quelle brausend niederrauscht, der Jäger kühn das Wild belauscht und so weiter und so fort. A heute noch im Beischzell oft gespültes und gern gesungenes Liedl. Und ich bedanke mich herzlich bei der Familie Thaler aus Beischzell für an schwungvolle Informationen über den Komponisten und Dichter Martin Staudacher. An Vorfahren aus derer Familie. Neben dem Internet gibt es natürlich noch eine andere Möglichkeit, die Schellacks zu hören oder Kontakt mit Edmund aufzunehmen. Du hast da vom Internet was erzählt. Was ist das?
1: Einen schönen YouTube-Kanal, der heißt gleich, also Tirol Schellack. Da findet mich jeder. Da stelle ich regelmäßig Sachen ein, versuche halt gemischt zu sein. Da gibt es auch einmal eine Jazzplatte oder eine Kleinkunstplatte, aber eben auch viel Volksmusik.
0: Ich denke, du leistest ja einen sehr wertvollen Beitrag, wenn ich jetzt rein nur die Volksmusik jetzt da außernehme. Die Volksmusik, es wissen ja wirklich wenige Leute, dass es Volksmusik auch schon auf Schellacks gegeben hat. Und du leistest ja da wirklich einen wertvollen Beitrag zur Erhaltung von diesen alten Volkslieder und machst du das genauso ehrenamtlich als wir mir da beim Radio.
1: Ganz genau so. Und eigentlich hat es mit Volksmusik begonnen, muss man ja sagen. Ja. Wie die Schellackplatten, die ersten Platten herauskommen, soll es noch kein Jazz geben. Da hat es Volksmusik gegeben und was weiß ich, also Unterhaltungsmusik war halt eventuell noch, wenn es klassische Aufnahmen, ganz frühe klassische Aufnahmen, ja, hat es auch schon gegeben, aber es ist halt von der Qualität her, Volksmusik ist es nicht so problematisch, wenn das kracht und rauscht und kratzt.
0: Ja.
1: Und bei einer klassischen Aufnahme, wenn jemand eine klassische Aufnahme hören will, dann will er natürlich das genießen und so deutlich wie möglich hören. Das geht halt bei diesen ganz alten Schellackplatten nicht.
0: Wenn man natürlich auch die Aufnahmetechnik von damals mit der heutigen Aufnahmetechnik vergleicht, dann wird man auch verstehen, dass das einfach nicht so geht. Man hat die Akustik nicht so gehabt. Es hat müssen alles wirklich beim ersten Mal aufsingen, hat müssen das klappen, da hat man nicht schneiden können und nichts. Ne?
1: Ja, ganz genau, ganz genau. Und dementsprechend waren auch die Musiker, ich habe da ein kleines Beispiel, die Wolkensteiner Sängervereinigung. Ja. Da habe ich sehr engen Kontakt gehabt damit, weil ich den Chronisten gut gekannt habe. Und der hat mir einen Brief gezeigt von 1930. Da sind die auf Berlin zu den Odeonwerken und haben aufgenommen. Und da steht drin, um 10.30 Uhr haben sie das Hotel verlassen. Um 11.30 Uhr waren sie bei den Odeonwerken. Und um 13.30 Uhr waren sie wieder zu Hause und haben 13 Lieder aufgenommen.
0: Sagt das heute einmal irgendein Interpret, ja. Der gab, das kann es nicht stimmen. Ne?
1: Ohne Ausbessern und Nachbessern. Ja.
0: Ja. Ja. Aber das ist auch echte Volksmusik und so, ich bin es stolz darauf, dass wir da heute in der Sendung Bereich anschneiden
1: haben. Freut mich auch, wenn ich das sagen darf.
0: Gern, freilich. Dass wir da heute einen Bereich anschneiden haben dürfen, der nicht so ganz gewöhnlich ist. Ja. Edmund, ich sage dir in jedem Fall einen recht schönen Dank für die Informationen. Wünsche dir weiterhin viel Erfolg in deiner Sammelleidenschaft und dass vielleicht du einmal eine Ordnung so weit einbringst, so wie du das vorstellst.
1: So, das ist also wirklich, ja, das wäre die größte Erlösung. Ja, es gibt viele, viele Dinge noch aufzuarbeiten und ja. Und man lernt immer wieder nette Leute, so wie die kennen, auch wenn wir uns jetzt erst telefonisch kennen.
0: Ja.
1: Aber das, wir werden es schon einmal sehen, irgendwo.
0: Ja. Du, ich schließe es ganz sicher nicht aus, weil das ist mir sicher auch ein ganz wichtiger Bereich.
1: Ja.
0: Das muss man halt dann irgendwann mal einplanen.
1: So machen wir das, Alter.

Und damit wird schon wieder Zeit, mein Studioplatz zum Rahmen, weil es kommen ja noch andere Sendungen in unserem Feiertagsprogramm. Aber so viel Zeit muss noch sein, dass wir noch einhören in eine Schellackaufnahme und da tat ich gern den Chiembauli aufsingen lassen. Eins von seinen berühmtesten Liedeln. Hin über Däum, her über Däum.

Ja, und damit ist schon wieder eine Stunde vergangen und ich danke euch fürs Zuhören. Auf meiner Webseite www.radiomacher.at gibt's immer aktuell die Sendungshinweise und die Sendungen auch zum Nachhören. Ausspülen lassen wir uns heute mit dem Tölzer Schützenmarsch. Dort braucht vom Tegernsee-Trio Reiter Hall Kim und da übernimmt der Kim Pauli die Gesangsrolle. Um Seekomik schaut, gibt's an jeden ersten Sonntag im Monat und jeden österreichischen Feiertag da im Freien Radio Salzkammergut und zeitversetzt im Museumsradio 1476. Und so wünsche ich euch noch recht eine schöne Zeit und alles Gute bis zum nächsten Mal. Das wird am Pfingstmontag, am 25. Mai sein. Und das sagt der Radiomacher Werner Miklautsch. Pfiat euch und schön gesund bleiben.

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Ja, und das Feiertagsteam, es steht wieder bereit. Reinhard Pirnbacher am Telefon, der Sie gerne begrüßt und Ihre Musikwünsche entgegennimmt. Und Edith Schiller hinterm Mikrofon, die für Sie die schönen alten Aufnahmen spielen darf. Ja, es gibt wieder Wunschsendung heute am Feiertag, den 14. Mai, Christi Himmelfahrt. Was darf gewünscht werden? Ich denke, die Stammhörerschaft weiß es bereits. Alles, was wir in der Operettensendung spielen würden, aber natürlich auch, was in die Sonntagsmelodie passt. Wir haben wieder über 70.000 verschiedene Musikstücke mitgebracht und wir kramen in unserer Plattenkiste und hoffen, dass wir auch Ihr Wunschmusikstück finden werden. Wir begrüßen Sie ganz, ganz herzlich, verehrte Damen und Herren. Ich freue mich, dass ich Sie wieder eine Stunde lang durch den Feiertag begleiten darf. Und gleich geht's los. Sie können mittlerweile auch gerne anrufen 061 32 25 690 auf dem Festnetz beziehungsweise auch über Mobiltelefon 0664 73 96 27 55. Wir sind neugierig, was wir heute alles in dieser Sendung noch spielen werden. Bei mir, die erste Platte kommt noch von mir. Bert Hansen wird da singen. Jedes Jahr, wenn der Flieder blüht. Bei mir im Garten zu Hause blüht er im Moment noch.

tanzen, jedes Jahr, wenn der Flieder blüht. Dann habe ich schon nette Elektropost bekommen. Da schreibt mir Gerda aus Bad Ischl: Liebe Edith, leider ist es uns bei unserem gemeinsamen Kurzurlaub nicht gelungen, in Zürich das Grab von Josef Schmidt aufzusuchen. Wäre schön, wenn du anstattdessen diesen unvergessenen Sänger, der ein so tragisches Schicksal erlitt, bei deiner heutigen Sendung mit einer Aufnahme von »Ein Lied geht um die Welt« ehren könntest. Vielen Dank und liebe Grüße. Ja, liebe Gerda, ich schicke die Grüße auf jeden Fall ganz, ganz herzlich zurück. Freue mich über diesen Musikwunsch. Wir erinnern uns jetzt gemeinsam an diesen großen Tenor, der große Liebling der frühen 30er Jahre, der im Alter von nur 38 Jahren an Herzversagen verstorben ist. Hier ist er, Josef Schmidt. Ein Lied geht um die Welt.

Josef Schmidt, geboren in der Bukowina in der heutigen Ukraine und gestorben in der Schweiz während des Zweiten Weltkrieges. Diese Aufnahme entstand am 2. Mai 1933. Das Titellied zum Film »Ein Lied geht um die Welt«. Jetzt kommt bei mir eine Platte aus Frankreich, und zwar Tino Rossi aus Korsika. Der hat einmal den Flieder besungen. Wir kennen das Lied »Wenn der weiße Flieder wieder blüht«. Und auch der Tino Rossi hat es gesungen, natürlich in seiner Muttersprache, nämlich in Französisch.

Ein paar Frühlingslieder habe ich mitgebracht und der Rest kommt von Ihnen, verehrte Hörer. Wir haben natürlich das Wunschtelefon noch offen, im Moment läutet es gerade wieder, also in ein paar Minuten erst probieren, aber ich sage noch einmal die Telefonnummer. 061 32 25 690 oder 0664 73 96 27 55. Das sind die beiden Telefonnummern, unter denen Sie uns jetzt erreichen können. Die Frau Haring aus Timmelkamm hat bereits angerufen. Sie wünscht sich Drunt in der Lobau und sie schickt ganz liebe Grüße nach Aussee. Also liebe Grüße von Timmelkamm ins Ausseerland mit Peter Alexander, Drunt in der Lobau.

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1: Drunt in der Lobau. Peter Alexander hat gesungen. Wir haben diesen schönen Musiktitel auch noch mit vielen anderen Interpreten. Können Sie sich gerne einmal wieder wünschen. So, bei mir kommt die Lale Andersen jetzt mit einem Mai-Lied und dann greife ich schon wieder in die Wunschkiste. Ich bin gerade beim Wühlen und beim Suchen der begehrten Lieder.

Die Rosen, sie blühen nur im Mai. Das war Lale Andersen. Ja, vorhin wurde von unserer Stammhörerin Gerda aus Bad Ischl, einer lieben Freundin von mir, ein Lied geht um die Welt gewünscht. Und da haben sich schon mehrere aus der Hörerschaft über dieses Lied gefreut. Da steht zum Beispiel: Liebe Edith, wir sitzen gerade beim Frühstück in Cervo in Ligurien und hören deiner schönen Musik zu. Ein Lied geht um die Welt von Josef Schmidt, ist ja ein Lieblingslied meiner Rosemarie. Wir freuen uns immer und überall über euren Sender. Liebe Grüße nach Bad Ischl. Das schreiben uns Hans und Rosemarie Weiland-Doppler. Ja, liebe Dopplers, wir wünschen Ihnen einen wunderschönen Urlaub in Ligurien, ein wunderschöner Teil Italiens und weiterhin gute Unterhaltung und viel Freude mit unserer Musik, die wir Ihnen da gerne hinunterschicken nach Italien. Dann hat angerufen Frau Amon aus Bad Aussee. Sie wünscht sich Rudolf Schock mit »Schön ist die Welt«. Denn Rudolf Schock habe ich leider zu Hause auf CD liegen und noch nicht ins Sendesystem eingespielt. Ich werde diese Aufnahme gerne ein anderes Mal mitbringen für Sie. Heute spielen wir als Ersatz den Fritz Wunderlich mit »Schön ist die Welt«. Das Titellied zur gleichnamigen Operette aus der Feder von Franz Lehár.

Ja, leider war das nur eine Kurzaufnahme, aber wie schon erwähnt, für die nächste Wunschstunde, liebe Frau Amon, werde ich hoffentlich auch den Rudolf Schock eingespielt und gefunden haben und dann spielen wir gerne die Langversion dieses schönen Liedes von Franz Leha. 061 32 25 690 oder 0664 73 96 27 55. Unsere Telefonnummer hier im Studio, oder Sie schreiben uns eine Elektropost auf operette@aon.at oder auf wunsch@plattenkiste.radio. Die Frau Maria aus der Gegend um Bruck an der Leiter hat uns angerufen. Also liebe Grüße nach Niederösterreich. Sie grüßt den Manfred Bartag plus seine Gattin Margarete, den Johann Anlanger und gewünscht wurde hereinspaziert. Mit den Wiener Sängerknaben haben wir das leider auf die Schnelle nicht auftreiben können, aber wir haben da eine andere Aufnahme von Hereinspaziert von Karl Michael Zierer und zwar mit dem Wiener Solistenorchester und dem Friedrich Lesky Chor. Für den Manfred und seine Gattin Margarete, für den Johann Anlanger und für die Frau Maria, alle zu Hause in Niederösterreich bzw. in Wien.

Hereinspaziert, eine Komposition von Karl Michael Zierer. Der Ralf hätte angerufen aus Bad Ischl, hat sich gewünscht, das Zitter-Solo Bergfrühling haben wir vorbereitet, dann heute für die 17-Uhr-Stunde der Sendung Pirnis Plattenkiste. Also, lieber Ralf, ab 17 Uhr in unserer Plattenkiste-Sendung kommt dann das Zitterstück Bergfrühling. Bei mir liegt jetzt auf der Werner Schmidhammer mit seinem Wunsch. Und zwar, was hat er sich da gewünscht? Denn Leo Leandros, das war ja der Vater von der Vicky Leandros, der hat einmal gesungen, oft weint der Himmel Tränen. Werner Schmidhammer aus Regau grüßt mit diesem Lied die Renate.

Es ist 10.32 Uhr. Eine knappe halbe Stunde haben wir noch, Ihre Musikwünsche zu suchen und auch zu spielen. 061 32 25 690 oder 0664 73 96 27 55. Sie können mir auch gerne eine E-Mail schreiben auf operette@aon.at oder wunsch@plattenkiste.radio. Dann hat uns angerufen die Margit aus Altaussee. Sie wünscht sich Mireille Mathieu und Peter Alexander im Duett. Die haben in den 80er Jahren einmal gesungen Goodbye, my love, goodbye. Eine der späten Aufnahmen des großen Peter Alexander, und die Mireille Mathieu ist ja auch heute noch immer wieder im Showgeschäft tätig.

0: für die Margit im Ausseerland, Peter Alexander und Mireille Mathieu. Goodbye, my love, goodbye. Dann schreibt uns Evelyn Pucher. Einen wunderschönen Vormittag aus dem verregneten Schwarzach. Ja, ich bin ein großer Fan von Josef Schmidt. Vielleicht noch ein weiteres Lied von ihm zu einem späteren Zeitpunkt in dieser Sendung möglich? Fragezeichen. Ja, das alles auf Ehr. Das wäre schön. Vielen Dank, liebe Grüße an alle, die für diese Sendung heute arbeiten. Herzlichst Evelyn aus Schwarzach im Pongau. Ja, liebe Evelyn, gerne spielen wir für Sie dieses Lied. Ich habe schon gefunden. Hier ist noch einmal Josef Schmidt. Ja, das alles auf ihr. Das ist ein Ausschnitt aus dem Zigeunerbaron von Johann Strauss.
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Josef Schmidt. Ja, das alles aus dem Zigeunerbaron von Johann Strauss für die Evelyn in Schwarzach im Pongau. Dann hat uns aus Ampfelwang angerufen Frau Andrea Haas. Sie wünscht sich den Blue Tango. Ja, diese Melodie gibt es in vielen, vielen verschiedenen Versionen und Aufnahmen, ist ein richtiger Welthit geworden. Ich habe da herausgesucht das Orchester Leroy Anderson. Weshalb gerade dieses? Denn Leroy Anderson, der Orchesterleiter, war auch der Komponist dieses Musiktitels. Also, hier kommt er aus Boston, vom Boston Symphony Orchestra. Leroy Anderson mit dem Blue Tango.

0: der Blue Tango mit dem Orchester Leroy Anderson aus Boston. Frau Grete Riedl hat uns angerufen. Soviel ich weiß, wohnt sie im Ausseerland und sie grüßt alle, die privat oder beruflich heute in der Backstube stehen. Und für die, die heute backen und kochen, hat sie einen süßen Wunsch bestellt. Und zwar etwas mit Zucker, den Peter Kraus mit dem Sugar Baby.
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Das Sugar Baby wird auch immer gerne gewünscht bei unseren Tanzveranstaltungen. 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Der Willi aus Gschwand hat sich auch gemeldet. Er wünscht sich jetzt Guy Mitchell mit Singing the Blues.

Guy Mitchell singing the blues. Für den Willi ausgeschwand. Dann hat angerufen die Frau Edda aus Ebensee. Sie wünscht sich das wunderschöne Frühlingslied von Robert Stolz. Im Prater blühen wieder die Bäume. Haben wir in diesem Frühling schon einige Male gespielt, aber immer von einem anderen Interpreten. Heute ist der Willi Hagara dran. Diese Version kennen Sie vielleicht noch nicht. Hier ist er, Willi Hagara. Im Prater blühen wieder die Bäume. Und das stimmt ganz sicher, denn im Moment sind ja die Kastanien in Vollblüte.

Im Prater blühen wieder die Bäume, heute gesungen von Willi Hagara. So ganz schnell ein kurzes Lied geht sich noch aus, und zwar für Manfred Bartag in Wien. Er hat sich die Carla Boni gewünscht, eine italienische Sängerin. Sie singt auch Che Sarà. Nicht nur die Doris Day, heute eine andere Version dieses Evergreens.

Das war noch Carla Boni aus Italien. Ja, liebe Musikfreunde, ich habe es leider heute wieder nicht geschafft, alle Ihre Musikwünsche durchzubringen. Aber heute ab 17 Uhr in der Sendung Pianist Plattenkiste im Museumsradio, da werden wir alle nachholen, die ich heute Vormittag jetzt nicht geschafft habe. Zum Beispiel Granada hätte ich da noch liegen, einen Peter Alexander und zwei andere Musikwünsche. Ich bedanke mich ganz, ganz herzlich, dass ich Sie eine Stunde lang durch den Vormittag begleiten durfte. Und ich freue mich, wenn wir uns auch wieder hören am kommenden Sonntag um 10 Uhr mit der Sonntagsmelodiesendung. Es bedanken sich ganz herzlich fürs Zuhören Reinhard Pirnbach am Telefon und Edith Schiller hinterm Mikrofon.

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viel haben wir wieder vorbereitet für unsere gemeinsame Zeit. So freue ich mich auf einen netten Besuch, diesmal aus dem Bezirk Vöcklabruck. Weiters ist an einem Feiertag unser Blasmusikstück mit dabei. Der Chorgesang darf nicht zu kurz kommen und vor allem auch Ernst Zwanzleitner wird uns in den Bauernkalender einführen. Anfangen darf man mit der Elstätzinger Musi und der bekannten Polka, was gerade passt für den heutigen Feiertag. Die Hymifahrtspolka, und ich wünsche euch dazu ein angenehmes Zulosen.

0: die bekannte Himmelfahrtsbrücke von der Stetzinger Musikanten. Sie haben uns begrüßt in unsere Feiertagssendung. Und ich darf jetzt grüß Gott sagen zu einer bekannten Fernsehköchin, die Elfriede Schachinger, ist wieder mal bei mir in der Sendung. Liebe Elfriede, ich sage ein recht herzliches Willkommen und ich freue mich, dass du da bist heute am Feiertag morgen.
1: Ich bedanke mich ganz herzlich für die Einladung und sogar grüß euch, liebe Leute, weil so begrüßt ja immer meine Zuseher im Fernsehen.
0: Genau, die kennt man eigentlich aus dem Fernsehkastel. Da tust du gern kochen für die ja, begeisterten Esserinnen und Esser. Elfriede, wie bist du eigentlich zu diesem Fernsehen gekommen? Du bist ja begnadete Köchin als Bayerin.
1: Ich bin eigentlich dazu gekommen, wie die Jungfrau zum Kind, sage ich immer. Aha. Der damalige Geschäftsführer von TV1 ist an die Bezirksbauernkammer gekommen. Ich war Seminarbayerin und Bezirksbayerin von Vöcklabruck und ich habe gesagt, er möchte eine Kochsendung mit Seminarbayerinnen machen. Ja, und dann haben wir gedacht, niemals. Ja. Wie soll es so ist am Anfang? Aber dann, der Ehrgeiz hat mich dann gepackt und dann habe ich mir gedacht, das probieren wir. Und mittlerweile mache ich das jetzt 16 Jahre.
0: Stell dir vor, und das ist Begeisterung, das ist spürbar, wenn du im Fernsehen da auftrittst und einfach kochst. Und über das werden wir ein wenig was erfahren, aber du hast auch ein neues Werk mit dabei. Um was geht es denn da?
1: Das ist mein viertes Kochbuch und heißt Geschmackig durchs Jahr von A wie Allerheiligen Stritzel, wie Z wie Zwiebelrostbraten.
0: Also ganz interessantes Thema für ein ja, Feiertag, Vormittag, das passt auf Mittag zu wie ganz gut. Und wie gesagt, ich freue mich, dass du da bist und die Füße leiten muss ich. Begleite uns jetzt eine in die Küche, weil so heißt die Volksweise.

0: Wunderschön aufgespült. In der Kuchel haben wir gehört von der Füßleiten Museum. Und in die Küche schauen wir heute ein wenig mit meinem Gast, die Elfriede Schachinger. Die bekannte Fernsehköchin ist bei mir heute im Radio zu Gast. Liebe Elfriede, du hast ja schon eingangs erwähnt, du bist Seminarbäuerin gewesen, bist dann zum Fernsehen gekommen durch diese Anfrage. Aber du bist ja mit leidenschaftlich gern Bäuerin. Elfriede, was bedeutet für dich, das Bäuerin zu sein und mit regionalen Produkten zu arbeiten, zu kochen?
1: Für mich ist ganz wichtig, dass man saisonal und regional kocht. Ich bin ja so aufgewachsen, dass man nichts wegschmeißt, dass man alles verarbeitet und wenn oft nur so Resteln im Kühlschrank sind, dass man aus dem was macht. Das habe ich so gelernt schon von meiner Mama und das ist mir wichtig und diese Botschaft möchte ich auch vermitteln bei meinen Kochsendungen, dass man aus wenig auch noch was Gutes machen kann oder aus Sachen, die man halt gerade zu der Hand hat, die gerade herwachsen und die, was gerade Saison haben. Das ist mir so wichtig.
0: Das heißt, man muss nicht ein ganzes Jahr die Produkte haben, sondern auch ein wenig schauen, genau. Wann wachsen die wirklich, wann sind sie zu ernten.
1: Genau.
0: Das ist, glaube ich, auch ein wenig eine Verbindung, was man nach außen tragen will, denke ich mal, oder?
1: Ja, ich denke mal, wir Bäuerinnen und Bauern leisten so hochwertige Arbeit, also wir produzieren so hochwertige Lebensmittel und das gehört auch geschätzt, was da wächst, was dazu war, an Gemüse, an Obst, an Fleisch, wir haben so viele gute Sachen und das gehört auch geschätzt, weil man oft sieht gerade vor unserem Feiertag, wo da Leute vor die Einkaufszentren oder vor die Geschäfte stehen und da wird ein Haufen einkauft.
0: Ja.
1: Und dann denke ich mir oft, ja, und wie viel wird dann wirklich verkocht und was wird dann wieder weggeschmissen? Da tut mir das Herz eigentlich weh.
0: Ja, da bin ich ganz bei dir und vor allem ist das, glaube ich, auch als Bayerin, man fühlt ja da ein wenig mit. Ja. Und wenn man den Jahresablauf von der Natur ein wenig so beobachten kann, dann kann man sich ja wirklich auch auf die verschiedensten Gerichte freuen, die was einfach von der Saison her daherkommen.
1: Ganz genau, wir haben da wirklich so eine große Vielfalt. Und ich bin jetzt erst vorgestern mit meinem Papa den Wald rausgegangen, der ist jetzt 90 Jahre alt, und dann haben wir so geredet für die Baum, dass die Baum so blüht haben heuer, und wer wird das Obst alles zusammenklammen, wenn da wirklich so viele Äpfel und Birnen werden.
0: Ja.
1: Es ist schade, dass es nicht mehr so geschätzt wird, das Ganze. Als früher, da haben wir halt alles verarbeitet und ist es alles eingemacht worden.
0: Mhm.
1: Aber die Zeit hat sich verändert und es ist halt einfach jetzt ein wenig anders.
0: Mhm. Ist aber ein Grundgedanke für dich, dass man sowas auch bildlich festhält und vor allem auch natürlich als Text in einem Buch zusammenfasst und geschmackig durchs Jahr geht es ja in dem neuen Werk. Wir werden dann später natürlich ein bisschen zu dem neuen Buch kommen. Möchte aber auch fragen, das neue Buch ist ja bereits schon das vierte Buch.
1: Genau.
0: Vielleicht machen wir einen kleinen Rückblick auf die ersten drei, was du schon veröffentlicht hast. Und was ist denn da gegangen, die ersten drei Bücher?
1: Das erste war 2017, habe ich das gemacht. Das heißt, was koche ich heute? Weil die Frage stellt man sich, glaube ich, fast jeden Tag einmal, dass man sich denkt, was koche ich heute? Dann habe ich dann Lust auf Süßes und Lust auf Bekanntes. Das war dann so in der Corona-Zeit, 2020, 2021 habe ich dann gemacht.
0: Ja.
1: Und dann haben wir gedacht, nein, das war jetzt das Letzte, das tut mir nicht mehr an. Aber ja, ich habe dann letztes Jahr meinen Mann verloren und das war zugleich auch ein bisschen eine Trauerbewältigung und ein wenig eine Ablenkung, muss ich ehrlich sagen, dass ich da jetzt wieder eins geschrieben habe.
0: Das neue Buch dann, geschmackig durchs Jahr, aus der schwierigen Zeit. Vielleicht reden wir dann ein bisschen gerade über diese Zeit, wo man wen verliert. Ist es umso wichtiger, denke ich mir, dass man einfach ein wenig eine Ablenkung hat, ein bisschen einen Aufbau wieder hat. Vielleicht reden wir dann ein bisschen über diese Situation. Und das Mailüfterl wart, du hast das angesprochen, du bist mit dem Papa unterwegs gewesen, da ist das Mailüfterl spürbar im Wald. Gell? Das hören wir jetzt gesanglich vom Rheinbacher Dreigesang.

0: Der Rheinbacher Dreigesang mit dem Mailüfterl, was gewahrt hat jetzt. Ja, Rheinbacher Dreigesang aus dem Mühlviertel und der Beziehung zu uns Mühlviertel hat einmal Gast heute. Die Elfriede Schachinger ist ja beim Mühlviertel TV und macht da verschiedenste Gerichte übers Fernsehen und schmackhaft. Und da schaut es natürlich auch oft mit Rezept Leni in das neue Kochbuch, was rausgebracht hat, geschmackig durchs Jahr. Elfriede, wie bist du auf die Idee gekommen, dass du nur einmal so ein großes Werk auf dich nimmst? Es hat eigentlich einen berührenden Gedanken gehabt. Du hast das ja schon angesprochen. Wie ist dir denn da gegangen?
1: Ja, das kann man gar nicht alles beschreiben. Das ist, da geht man durch Höhen und Tiefen. Mein Mann ist ganz vor 3 Jahren dann schwer krank geworden. Mhm. Bösartiger Kopftumor. Die Ärzte haben gesagt, regelt so ist, was regeln wir es nach der ersten OP. Da zieht es da immer den Boden unter die Füße weg.
0: Ja.
1: Und dann, ja, dann hat er halt das Höhen und Tiefen, Hoffen, Bangen. Aber er ist leider dann letztes Jahr verstorben im Jänner. Ja, und dann fällt man irgendwie dann einmal ein wenig in ein Loch rein oder man weiß sich selber nicht anhelfen, was gerade mit einem geschieht. Mhm. Man lernt aber auch liebe Leute kennen in der Zeit. Und dann habe ich mir gedacht, und das haben mich viele Leute angeregt, warum schreibst du denn nicht wieder mal ein Kochbuch? Und dann haben wir gedacht, ja, warum soll ich es nicht da? Ich probiere es halt. Wo ich aber oft einen Hut drauf gehabt hätte am Leben und gesagt, ich höre wieder auf.
0: Das denke ich mir, ja.
1: Dann hat es halt wieder liebe Leute gegeben, die gesagt haben, nein, du schaffst das schon, du hast jetzt schon 3 geschafft und das wird schon. Und ja, und dann habe ich mich halt dazu gesetzt und gearbeitet und das war dann auch wirklich ein wenig eine Ablenkung und da weiß man, für was man es tut und was man halt
0: ja, absolut.
1: Schreibt,
0: also,
1: genau.
0: Das war für dich eine große Stütze und Begleitung in dieser schwierigen Zeit. Man muss ja dazu sagen, du hast die Fernsehzeit in dieser Zeit aufgehört,
1: ein wenig
0: passiert, genau. Bist aber jetzt wieder voll aktiv. Wir kommen nicht dann nur ein wenig dazu, möchte aber ein wenig beim Buch bleiben. Also, du hast das ein bisschen als Aufarbeitung auch genommen und das war auch gut, denke ich mir, weil das ist das, was du auch gern machst und man braucht, glaube ich, gerade in einer so schwierigen Zeit Situationen, wo man sich ein wenig fokussieren kann auf ein Thema. Ja?
1: Genau.
0: Und da ist natürlich ein Buch immer was Schönes. Das hört man oft, dass dann Bücher geschrieben werden.
1: Genau.
0: Für dich war es ein neues Werk wieder.
1: Ja.
0: Und ja, wie bist du das denn dann angegangen? Jetzt kommen wir mal zum Buch hin. Was findet man denn da so drinnen?
1: Ja, da ist wirklich von der Vorspeissuppe bis zu Brot, Weckerl, Fleischgerichte, vegetarische Sachen, schnelle Sachen, wenn es gar gehen muss einmal, bis zu den Kuchen und Festtagstorten und wirklich einfach alles, was man halt so braucht, ein ganzes Jahr, auf das, was man Guster hat. Und mir war ganz wichtig, dass wir schöne Fotos dabei haben, also ist jedes Rezept mit einem schönen Bild dabei, dass man sollte einen richtigen Guster kriegen, wenn man da durchgeplant, dass man das gleich mal machen möchte oder essen möchte.
0: Ja, und wirklich auch für alle Anlässe, was gerade so an Feiertagen, wie wir jetzt haben, zum Beispiel in Stadt und Land finden, Erstkommunion feiern statt. Ja, da darf natürlich ein gutes Essen nicht fehlen und vor allem auch eine Nachspeise. Elfriede, also du hast wirklich quer durchs Jahr, so wie du es auch benannt hast, da Rezepte drinnen.
1: Ja, genau. Alles, wo man gerade was sucht, also jetzt ist die Spargelzeit oder dann kommen die Erdbeeren und ja, einfach fürs ganze Jahr, dass man was findet.
0: Schön. Wir werden dann ein wenig nicht platteln. Vielleicht suchst du mal ein Rezept raus, von denen Vielfalt. Hat ja sehr viele Seiten, das neue Buch. Wie viel hat es denn insgesamt?
1: 230 Seiten.
0: Stell dir vor. Da platteln wir jetzt, da werden wir eine Musik hören, die Fensergeiger und dann sind wir gespannt, was du für uns auftischen wirst.

0: Urbe Fitö haben wir gehört, jetzt von die Fenstergeiger aufgespült aus dem Steirischen. So, jetzt kann man gut. Und wir haben jetzt ein wenig geplattelt, liebe Elfriede, in den neuen Kochbuch, geschmackig durchs Jahr. Ja, wir sind im Mai, wir haben schon das Mailüfterl gehört heute. Und die Jäger sind auch draußen in der Natur unterwegs. Und da bist du fündig geworden in dem Buch.
1: Genau, da habe ich ein Wüderer-Pfandl herinnen. Der Maibock ist jetzt gerade ganz aktuell und was gibt es Besseres als für so ein frisches Jährlingsreh, wenn man das gut verkochen kann. Wir haben gerade gestern auch wieder eine Sendung aufgezeichnet für die Rehschnitzel. Mhm. Man kann so gute Sachen draus machen und es ist wirklich ganz ein natürlich gewachsenes Fleisch und ganz was Herrliches eigentlich, wenn man es wild gern mag.
0: Mhm. Da darf ich dich jetzt bitten, dass du uns vielleicht dieses Rezept ein wenig vortragst.
1: Ja, da brauchen wir mal ein halbes Kilo Rehfleisch, ein Zwiebel, also Wurzelgemüse, 15 Decker, dann ich tue es gerne in einem Butterschmalz anbraten, dann tut man es mit einem Tomatenmark ein wenig ablöschen, also ein wenig anresten, dann ablöschen mit einem Rotwein und dann kommt eine Suppe dazu oder ein Schü oder Fond und dann lässt man das dünsten und gute Gewürze rein, Thymian, Salz, Pfeffer, ein bisschen Wacholder, Lorbeerblatt und dann das dünsten lassen und dann sie das gut schmecken lassen.
0: Jetzt schon zum Anrichten. Genau. Was nimmt man da als Beilage dazu zum Wild, typisch?
1: Ich mag gerne Spätzle oder mal einen Knödel oder Erdäpfelkartei. Also solche Sachen sind einfach gut. Jetzt gebe ich auch ganz gerne einen Spargel dazu. Grüner Spargel als Beilage noch dazu. Passt jetzt für den Frühling auch sehr gut.
0: Wieder saisonsbedingt.
1: Genau, genau. Ganz genau.
0: Da passen die Hohle Schnapszuzel jetzt mit einem jägerischen Lidl.

0: wunderschön aufgesungen, die Holerschnaps-Zuzler mit dem Jagerblut. Ja, geschmackig durchs Jahr aus der Küche der bekannten Fernsehköchin Elfriede Schachinger, von A wie Ola Heilingstritzel bis Z wie Zwiebelrostbraten, so hast du das genannt. Elfriede Schachinger ist bei mir heute zu Gast in der gemütlichen Stunde am Feiertag. Elfriede, wie genießt denn du oder bereitest dich denn du für also ein Feiertagsgericht vor, wenn man sich wieder mal überlegt, bah, unter dem Titel von deinem ersten Buch, was koche ich heute? Geht es dir persönlich auch ab und zu so, dass du sagst, bah, was koche ich heute?
1: Schon, unbedingt, weil das weiß ich selber oft um 11 noch nicht, was ich zu Mittag essen soll. Aber es war witzig, letzte Woche war ja Muttertag, ja. Und dann haben die Kinder gesagt, da mal grün, habe ich gesagt, ja, da mal, aber ich möchte was ausprobieren, weil ich brauche wieder was Neues für meine Kochsendungen. Und dann haben wir wieder halt da überlege und schaue und dann haben wir halt probiert und haben wir halt andere Sachen gemacht. Meine Tochter hat gesagt, was gibt es heute, kein Kotelett?
0: Der Klassiker.
1: Nein, heute gibt es kein Kotelett, heute gibt es was anderes. Und das werden wir dann das nächste Mal beim Filmen wieder aufnehmen. Und ich muss ja alles probieren daheim. Und darum mache ich mir da oft Gedanken, was mache ich heute oder was koche ich.
0: Ja, genau. Ich verstehe. Und da fragen sich einfach viele Zuhörerinnen und Zuhörer, aber auch Köche daheim, also oft kocht auch wirklich der Mann. Wie entwickelst du das oder was kriegst du für eine Rückmeldungen, die was ja bei dir die Bücher bestellen? Ja. Großteil schon Frauen natürlich, aber für die Männer ist das auch schon ein großes Anliegen geworden, gerade draußen mit Grün und sowas.
1: Ja, schon. Ich kriege ganz, ganz viele Zusendungen und ich habe jetzt auch ganz viele Bücher verschickt, weil in Zeiten der digitalen Welt, muss ich sagen, habe ich sehr viel in Facebook und Instagram dieses sozialen Medien genutzt und wirklich vom Bayerischen Wald bis Kärnten runter und bis Vorarlberg und bis an die slowenischen Grenze die Bücher verschickt und ich kriege so viele nette, positive Rückmeldungen und das ist dann für mich wieder Motivation, dass ich mir wieder was einfallen lasse und dass ich halt wieder weiterarbeite. Das ist einfach schön dann eigentlich.
0: Mhm. Ich möchte da noch ein bisschen drauf eingehen. Elfriede, du hast das angesprochen, die regionale Kost, da liegt das sehr am Herzen. Auf jeden Fall auch die bodenständige, so wie unsere Vorfahren gekocht haben. Ja. Vielleicht kocht man es ein bisschen anders, einfach ein wenig bewusster. Ja. Aber wie kommt man immer wieder auf neue Rezepte, wie kommt man wieder auf neue Produkte mit, die was man kochen kann?
1: Ja, ich muss schon sagen, mein Tagesablauf beschäftigt sich schon sehr viel mit dem Kochen.
0: Das denke ich mir.
1: In Gedanken, dann lest man wo, dann sitzt man bei einem Zahnarzt oder bei einem Friseur, man liest eine Zeitung und schaut mal, was gibt es da gerade.
0: Ja.
1: Und ich probiere halt einfach viel aus. Und ich grabe auch alle Rezepte wieder aus, von meiner Mama oder was ich in meiner Ausbildungszeit als Seminarbäuerin gemacht habe und schaue, dass ich es ein bisschen aufpeppen kann. Zum Beispiel gestern habe ich so ein Wok-Gemüsegericht gemacht und habe jetzt so größte Erdnuss drüber da. Mhm. Und das ist crunchige, das ist gute, geschmackige, das war wirklich gut. Also das muss nicht über Fleisch sein, es kann auch Gemüse sein und mit Lebensmitteln, die man halt gerade hat. Mit Kraut, Karotten, dann Bohrrehe und alles, was halt so da ist.
0: Mhm. Also man wird kreativer.
1: Genau.
0: Man lässt sich vielleicht auch ein bisschen was zukommen. Das heißt, wenn man wieder wen trifft und die was auch ausprobieren, für neue Ideen.
1: Genau.
0: Bist natürlich du sicher immer wieder offen und hast eine offene Suche.
1: Sehr, genau. Oder mein Bruder, der Mittlere, der Thomas, ist ein Koch, der hat die Ausbildung gemacht.
0: Ja.
1: Und dann mit dem rede ich auch öfter, sage ich, du hast eine Idee oder was machst du gerade so? Und dann darf man uns ein bisschen austauschen.
0: Sehr schön. Was fällt dir noch zu einer Weißwurst ein? Wie kann man eine Weißwurst zubereiten? Klassisch natürlich.
1: Ich habe jetzt vor kurzem einen Weißwurst-Salat gemacht.
0: Stell dir
1: ein Wurstsalat aus einer Weißwurst mit einem süßen Senf, Radieschen und einer Paprika. Das war gut.
0: Sehr gut. Und die schmecken sicher die Ischler Tanzbläser auch, weil die spülen für uns jetzt die Weißwurst-Polka.
1: Super.

0: Der größerer Viergesang mit einem schönen Jodler über Dolmerhe haben sie uns gesungen und zuvor waren die Ischler Tanzbläser zu Gast, wie schon erwähnt, mit der Weißwurst Polka. Elfriede Schachinger ist bei mir heute zu Gast in der Feiertagssendung und wir unterhalten uns schon so geschmack über das neue Buch, geschmackig durchs Jahr, über 200 Seiten vom Ola Heilingstritzel angefangen bis zum Zwiebelrostbraten. Natürlich auch was Süßes ist mit dabei, Pikantes, ja, einfach so über das ganze Jahr hinweg. Geschmackig muss sein, das ist einfach auch für dich ein Grundsatz, oder Elfriede?
1: Ganz genau, es muss ein Ansprecher, es muss gut schmecken, das ist einmal das Allerwichtigste.
0: Schön, und das möchtest du auch vermitteln in Bildform, so quasi mit Film, und du machst das hervorragend schon seit vielen Jahren eigentlich. Wann ist das angegangen mit dem Fernsehen bei dir?
1: 2010, vor 16 Jahren. Ja. Im April ist es losgegangen, genau.
0: Und machst jetzt im Mühlviertel TV. Genau. Wie schaut denn so ein Drehtag aus oder überhaupt die Vorbereitungen? Das interessiert mich jetzt auch mal.
1: Ja, ich mache das bei mir daheim in meiner Küche. Also ich fahre jetzt nirgends mehr wohin. Früher sind wir in andere Küchen gewesen und ich habe da ein Kamerateam. Das ist ein Ehepaar aus Gmunden, die sind selbstständig. Die filmen für verschiedene Sender und die kommen da in der Früh, bauen alles auf mit 4 Kameras, werden da installiert und Scheinwerfer, da wird alles gescheit aufgebaut und da wird die Küche gescheit angekramt. Ja. Und dann geht es los eigentlich. Wir machen über 3 Sendungen nacheinander. Also das heißt, ich ziehe mich dann auch immer wieder um dazwischen und dann wieder alles zusammenrahmen und wieder herrichten für die nächste Sendung.
0: Ja.
1: Und einen Tag vorher tue ich schon über viel vorbereiten. Also da hänge ich 2 Tage schon dran an so 3 Sendungen. Dafür habe ich dann 3 Wochen wieder ein wenig Ruhe.
0: Ein wenig Pause und wieder für neue Sachen den Gedanken frei. Genau. Das heißt, du musst ja im Vorhinein alles vorprobieren.
1: Genau. Ja, genau. Ich probiere zuerst einmal alles aus, ob es überhaupt fernsehtauglich ist. Und dann, wenn ich das okay kriege von meinen Familienmitgliedern oder von meinen Freundinnen, Freunden, dann schreibe ich einmal das Rezept und dann kaufe ich alles ein und besorge alles. Und dann geht es dann los in der Früh. Dann kommen die und dann arbeitet man dahin.
0: Dann wird gefilmt, genau. Ja. Das geht eigentlich schon in einem durch. Also ein Beitrag wird relativ in einem durch aufgenommen?
1: Ja, aber der wird zusammengeschnitten dann auf 6-7 Minuten Sendezeit. Das heißt, wenn ich einen Kuchen habe, dann habe ich schon über einen fertigen vorbereitet, weil der bocht ja eine Stunde oder über eine Fleischsachen. Also das ist schon sehr viel im Vorfeld zu machen, weil manche dann sagen, naja, die kocht den 6 Minuten.
0: Das geht aber schnell.
1: So geht es leider nicht. Also ja. Da ist schon viel Hintergrundarbeit dabei eigentlich.
0: Das denke ich mir. Aber dir macht das eine Freude. Das ist spürbar. Der Funke fliegt um und du hast ja viele Freunde schon, die was schon warten, wann das neue Rezept wieder kommt für dich, Elfriede.
1: Da schreien mir die Leute, die warten schon, weil Freitag ob 6 ist dann die neue Sendung wieder, weil das rennt eine ganze Woche. Viermal am Tag wird das wiederholt. Und die warten schon immer aufs neue Rezept und was es wieder gibt und was wieder kommt. Und ich mache wirklich eine bunte Mischung. Also es gibt von Gemüse, Fleischsachen, Süßes, Salatiges, was zur Jahreszeit auch passt. Und ich schaue, dass für jeden irgendwas dabei ist.
0: Also ein anstrengender Drehtag. Ist immer interessant, das zu erfahren, wie das im Fernsehen läuft. Radio ist wieder ein bisschen anders.
1: Genau.
0: Man muss halt, denke ich mal, im Radio ist wichtig, dass man die Bilder akustisch einfach umbringt. In der Sprache, in der Musik oder einfach so, dass man sich was vorstellen kann darunter. Und das haben wir heute versucht, dass man aus dem neuen Kochbuch geschmackig durchs Jahr ein wenig was für die Zuloserinnen und Zuloser umbringen haben dürfen. Elfriede, ich sage danke für deinen lieben Besuch, dass du heute bei mir warst in der Sendung. Wünsche dir weiterhin viel Freude, viel Kraft. Abschließend

0: Nur die Frage, was schwebt da noch vor? Was hast du noch gute Ideen?
1: Ich darf nicht alle meine Geheimnisse ausplaudern. Ich schreibe aber gerade wieder nur ein Buch, ein Kekskochbuch, ein Keksebackbuch für Weihnachten, und das kommt dann im Herbst dann raus. Das ist gerade meine Arbeit jetzt.
0: Ja.
1: Aber ich bedanke mich ganz herzlich einmal für die Einladung, für das nette Gespräch und wünsche alles, alles Gute und viel Erfolg.
0: Genau, und natürlich, wo es das Kochbuch gibt, müssen wir auch noch erwähnen, in einem guten, sortierten Buchhandel,
1: genau,
0: natürlich.
1: Genau, oder wenn man wer eine E-Mail schreibt unter schachinger.elfriede@gmail.com, dann kann ich es auch persönlich zuschicken und dann wird es auch handsigniert.
0: Schön. Und gegen Ende der Sendung haben wir noch eine Überraschung, das darf ich aber dann auch erst noch bekannt geben. Du hast nämlich zwei Kochbücher mitgenommen. Mhm. Ja, und irgendwas geschieht dann mit den zwei Kochbüchern. Das verraten wir dann. Elfriede sagt danke. Wir treffen uns wieder mit dem neuen Werk bei mir in der gemütlichen Stunde. Und wann sieht man die wieder im Fernsehen?
1: Jeden Tag. Wenn man will, genau, oder im Internet unter mühlviertel.tv bin ich immer wieder parat.
0: Schön. Danke fürs Kommen und nur einen schönen Feiertag.
1: Dankeschön.
0: Danke.

0: Auf geht's heute, haben wir gehört von der Steffen Hansl, Musi aus dem Attergau in Oberösterreich. Und wir schauen jetzt in den Bauernkalender rein zum Ernst Zwanzleiten und er beschäftigt sich mit dem Thema heute kreative Bäuerinnen. Passt ja ganz gut zu unserem Thema heute, wo ja eine begnadete Bäuerin, die Elfriede Schachinger, bei mir heute zu Gast war.
1: Ernst Zwanzleitner erzählt aus dem bäuerlichen Jahresablauf.

Liebe Zuhörer, wenn ich heute mit meinem Bauernkalender anfange, dann hört sich das vielleicht an, als wie eine kleine Preisfrage. Es ist ein Weiberleid, ein ganz liebes, hat ein ganz enges Kopftierchen auf, eine weiße Schürznummer und ab und zu Gummistiefel an, hat eine Arbeit beim Kuchenherd und tut Kinder erziehen. Ja, was war das? Die Bäuerin, die möchte heute in den Mittelpunkt stehen. Und eine Bäuerin, wie es früher dargestellt worden ist und in der heutigen Zeit, da hat sie was da in der Zwischenzeit. Das Klischee der Bäuerin, die was irgendwo vielleicht auf ein Gemälde abgebüht worden ist, wenn sie mit dem Jausenkorb gegangen ist oder, wie gesagt, beim Kuchenherd oder mit ihren Gummistiefeln, die über den Hof gegangen ist, das hat sich geändert. Gott sei Dank, darf ich sagen. Eine Bäuerin, die was auf einem großen Hof vielleicht im Mittelpunkt gestanden ist, allweil, die ist eidigt gewesen mit einem Haufen Arbeit und überall hätte sie oft zugleich sein sollen. Sie war vielleicht gut verheiratet und der Kindersegen, der ist natürlich nicht ausblieben. Und so ist dieser allein schon ein vorgegebener Weg gewesen. Wie viele Bäuerinnen sind auch in der damaligen Zeit schon irgendwo im Hintergrund kreativ gewesen und haben Fähigkeiten gehabt und haben aber nie die Möglichkeit gehabt, dass sie es ausnützen. Dass einer Wissen und einfach einen Fachtel, wie man sagt, unter die Leute bringt. Großartig, wenn ich so zurückdenke an meine Großmutter. Das war ein ganz fähiges Leitl und sie hat nicht einmal direkt von der Landwirtschaft angestammt, sondern hat irgendwann einmal in der Jugend ganz einen anderen Beruf gehabt als Kindermädel. In einem Hotel, sie ist bis Innsbruck rausgekommen und irgendwann hat sie ihr Lieb einmal kennengelernt. Ihr Lieb, mein damaligen Großvater, der wo es Möcher gewesen ist und bis in die Schweiz rausgekommen ist. Ein kleines Bürbe ist in der damaligen Zeit schon auf der Welt gewesen. Mein Vater, der was noch unehelich gewesen ist. Und er hat ein hartes Aufwachsen gehabt bei der Großmutter, weil ja seine Mutter unterwegs war. Sie hat ein bisschen Geld verdienen können. Erst später haben sie dann einmal geheiratet. Das Weiberl, meine Großmutter, war ganz eine fähige. Blitzgescheit ist sie gewesen und sie hat mir oft erzählt, wenn wir am Küchentisch gesessen sind. Mein Gott, ich hätte so viele Sachen eigentlich gern da in meiner Jugendzeit und ich bin aber trotzdem eindeutig gewesen mit Arbeit. Sie war gern einmal ein bisschen eine Schauspielerin geworden, sie hat Theater gespielt. Das Nullerl, mit der Fries Burgerl ist sie damals schon auftreten, eine Legende auf dem steirischen Theaterhimmel und hat damals schon ihr komödiantisches Gedächtnis und überhaupt die Fähigkeit ausspülen können. Für kurze Zeit. Ich weiß noch gut, wenn ich oft heimgekommen bin von der Schule, kratzmiert und auf dem Tisch gesessen bin mit meinem Lernheft, weil es waren so viele Aufgaben zum Machen gewesen. Rechnungen, wo ich mir alle ein bisschen schwer da habe. Dann ist die Großmutter gekommen und hat mir ganz blitzgescheit und watschen einfach weitergeholfen. Sie hat das ganz praktische Wissen und das praktische Denken einfach gut umgebracht und sie hat mir es viel besser erklärt als wir der Lehrer in der Schule.

Das Mutterlied haben wir jetzt wunderbar gehört. Familie und Rahm von der Christine und von der Martina aus Bodischl aufgesungen. Wirklich ein schönes Liedl. Und in einem Feiertag hat die Blasmusik einen großen Stellenwert und so ist es auch bei Christi Himmelfahrt. Heute hören wir die Stadtkapelle Gmunden mit dem 47er Regimentsmarsch.

So ein schöner Text ist in Hans Gilge eingefallen. Wenn ich so auf dem Berg stehe, haben wir gehört, beim Chorlied, im heutigen Feiertag, vom Arbeitergesangsverein Chorresal, Topi Quartett. Sie haben den Beitrag heute gestaltet. 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Mai um 16 Uhr, also 4 Uhr Nachmittag, heißt es in der Laufner Wallfahrtskirche Maria im Schatten, Brauchtum rund um den Wohnemonat Mai. Mit dabei ist das Trio der Ausseher Pradlmusik, die Ischler Weisenbläser, der bekannte Wolfganger Viergesang, der Inhofer Dreigesang aus Salzburg und die Harfenistin Waltraud Stögner. Ich darf euch durch das Mai-Brauchtum einige Texte vorlesen und freue mich, wenn ihr kommt. Karten gibt es beim Tourismusverband, zum Beispiel morgen noch oder am Samstag. 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Salzkammergut Maisingen am kommenden Sonntag, 17. Mai um 16 Uhr in der wunderschönen Laufner Wallfahrtskirche Maria im Schatten. Und vom Inhofer Dreigesang hören wir als Einstimmung jetzt noch ein schönes Liebeslied.

Wunderschöne Klänge werden wir hören am kommenden Sonntag bei Meisingen in der Laufener Wallfahrtskirche, wie wir es jetzt gerade gehört haben. Inhofer Dreigsang hat gesungen, nämlich das Liedl bei meinem Dirnei, sein Fenster hat er Eisplatten gemacht. Ja, das kann dort und da nur ein wenig passieren in dieser Jahreszeit, überhaupt wenn wir gerade die Eismanner haben. Mit der Schlosshof-Tanzl-Musik sage ich danke fürs Zuhören. Wünsche euch jetzt viel Glück beim Durchkommen, nämlich hat uns ja die Elfriede Schachinger 2 Kochbücher mitgebracht, das darf ich jetzt verlosen, 061 32 25 690, das war die Gewinnnummer, und wünsche euch, wie gesagt, viel Glück beim Durchkommen und einen schönen Feiertag wünsche ich euch auch noch, und wir hören uns wieder nächste Woche am Sonntag. Pfingsten haben wir da bereits zur gewohnten Zeit zwischen 11 und 12. Euer Peter Gillersberger wünscht eine schöne Zeit. Führt gut um und um.

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1: So, liebe Zuloserinnen und Zuloser, die zwei Kochbücher sind leider schon weg. Ich bedanke mich ganz recht herzlich für die vielen Anrufer, die was probiert haben. Es waren zwei ganz flink und schnell und haben dieses wunderbare Kochbuch von der Elfriede Schachinger mit einer netten Widmung gewonnen. Dazu wünschen wir jetzt viel Freude. Und die, die es nicht gewonnen haben, jetzt der wunderbare Volksmusik zur Mittagszeit im Freien Radio Salzkammergut, zusammengestellt von meinem lieben Kollegen Franz Schindlauer.
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Heute am Pfingstmontag hören wir die Holthäusl-Musi, die Hallgrafen-Musikanten, die Jagermusi, den Haushammer-Bergwachgesang, die Birnbaum-Burm, die Eisenkeller-Musi, die Inleiten-Musi, die Intoler-Sänger, die Tiroler-Klarinetten-Musi und die Innsbrucker

Weiters hören wir noch die Hagrener Musikanten, die Tegernseer Tanzlmusi, die Schlossberg Quintett, den Christian Bacher, die Zittermusi Hornsteiner, die Kitzbühler Feistermusi, die Raffenmoser Musikanten, die Rotauer Klarinettenmusi und die Hohenaschauer Musikanten. Der Franz Schindlauer hat für euch die Sendung zusammengestellt und wünscht euch noch einen schönen Feiertag.

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1: Nimmt das auf, auch?
2: Ja, es nimmt auf. Cool.
1: Hey, schau, ich sehe auf dem Bildschirm, dass ich was gesagt hab.
3: Das sehe ich auch. Schau, hier zieh ich's. Hier zieht man da einen Ausschlag. Also nicht so einen Ausschlag, wenn man auf der Haut hat oder so irgendwas, sondern das nennt man Ausschlag, was man am Monitor sieht, damit wenn man was redet.
1: Das war mir jetzt neu gewesen, aber wenn du das sagst, Waldl, dann wird das so sein. Ja, das war jetzt wieder die obligatorische Mikrofonprobe, oder? Und somit herzlich willkommen bei Radio Gaga. Wir haben jetzt die Mai-Sendung, Mai 2026. Flux ist der Frühling gekommen und Flux gebe ich nach rechts zur Begrüßung zu Walter.
3: Ja, wir haben ja aufgehört mitzuzählen, nicht? Deswegen sagen wir jetzt nur mehr Mai-Sendung 2026, falls das irgendwann in 3000 Jahren mal wer findet, diese Aufzeichnung. Oft wissen sie, dass es im Mai 2026 war. Ja, auch von mir einen schönen guten Abend bei Radio Gaga. Die Mai-Sendung.
1: Radio Gastgarten.
3: Schagaga.
1: Nein, nicht Schagaga. Schagaga ist für einen Fahrerjargon. Ja.
3: Ist ja wurscht, aber trotzdem.
1: Grüß Henk. Walters. Und ja, wir warten ja jetzt auf unsere Würst, bis die fertig sind und haben gesagt, dabei tun wir heute halt ein wenig anfangen mit der Sendung, weil wir brauchen ja je nach Wurst. Es gibt ja Würste, die kann man kochen, zum Beispiel Debreziner, nicht? Derer tut es gar nichts. Aber wir haben spezielle Würste, ich sage nicht welche, ihr dürft raten, und die dürfen nicht kochen, sondern die müssen nicht dann worken. Also, oder wie sagt man da?
3: Jetzt wisst ihr es eh schon.
1: Sompern. Gibt es das?
3: Simmern. Simmern heißt das.
1: Nicht sumpern?
3: Nein, nicht sumpern, simmern.
1: Worken.
3: Ja.
1: Worker in einem warmen Wasser.
3: Ja.
1: Und da wollte
3: das, was man mit den Würst jetzt auf die Nacht an, das darf man ja eigentlich gar nicht. Weil normal darf man die Würst nur bis maximal zum Mittagsleiten essen.
1: Habe ich schon mal gehört, ja.
3: Richtige Landsleute von unserem Nachbarland, dann das eben nur bis zum Mittag. Nachmittag und auf die Nacht essen die keine so Wurst nicht mehr.
1: Und man darf es auch nicht, habe ich gehört, mit Messer und Gabel essen. Das ist ein Affront. Und da kommt man nicht ins Paradies, da kommt man nicht in den Himmel, da kommt man in die WW-Hölle. Ja, also Abkürzung WW-Hölle. Da musst du dann jeden Tag dein WW mit Messer und Gabel essen, bis du raushängst. Das ist genau. Die WW-Hölle.
3: Ja, genau. Man muss die nämlich zuzeln. So heißt
1: das. Ja, aber eigentlich, das ist kreislich.
3: Zuzeln muss das.
1: Muss ich dir jetzt nachher zuschauen, wie es du drei Würst zuzelst, oder?
3: Ich esse mit Messer und Gabel, weil es ist auf die Nacht. Ich würde es nur Vormittag zuzeln.
1: Nein, man darf es aber auch anschön, habe ich gehört,
3: ja.
1: Und dann abbeißen.
3: Genau, das ja. Darf man das natürlich darf man. Auch. Ja. Jetzt wisst ihr wohl, was das für ihre Würst sind.
1: Naja, ansonsten. Ganz am Ende der Sendung, wenn wir es nicht vergessen, sagen wir es.
3: Lösen wir es auf.
1: Als letztes Wort. Ja?
3: Vielleicht haben wir Zuhörer, die gar nicht wissen, von was wir da reden.
1: Ja, ich glaube, das wird so öfters passieren, dass wir Zuhörer haben, die was gar nicht wissen, von was wir reden. Aber nur einmal erklärt, Radio Gaga in einfacher Sprache. Radio Gaga ist eine Unterhaltungssendung, die gemacht wird von zwei Männern, die man auch Moderatoren nennt, weil sie so viel reden tun. Und diese Sendung ist darauf angelegt, dass sie lustig ist.
3: Das heißt ja.
1: Radio Gaga in einfacher Sprache.
3: Naja.
1: Aber Radio Gaga ist leider nicht immer lustig. Und darum spielen wir jetzt einmal eine Musik, damit jetzt eine Ruhe ist.

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0: Ja, zurück aus der Musikpause, die wir eindeutig genutzt haben, um so ein
1: WW.
0: Ja, so ein.
1: Ein Topf.
0: Eine in Pelle gepresste Wurstfülle gegessen haben wir jetzt.
1: Und was wir gehört haben übrigens vor der oder in der Tanzpause, das war die Band Fairtrade Floyd, die unter anderem beim Hunsterschlagen in Danzenau Mühe vor einiger Zeit gespielt haben, und das war eine positive Überraschung, eine coole Liveband. Wie gesagt, Fairtrade Floyd kann ich euch empfehlen, wenn sie irgendwo spielen, was näher mal oft sein wird da, glaube ich, weil die sind ja aus Schladming, aus der Schladminger Gegend. Und jetzt habe ich dich unterbrochen, Walter, jetzt bist du weiter.
0: Nein, ich hätte schon alles gesagt gehabt.
1: Alles gesagt?
0: Ja.
1: Wo ist da?
0: Also nicht zu verwechseln mit die Pink Floyd. Das sind aber ein anderer nicht.
1: Die klingen da aber anders, oder?
0: Aber Floyd haben sie im Namen.
1: Floyd haben sie im Namen. Okay. Ja. Jetzt.
0: So, was, über was wollten wir heute reden? Was haben wir für ein Thema uns ausgemacht?
1: Ich hätte gesagt, machen wir mal eine intellektuelle, vielleicht nicht so lustiges Thema. Nein, nämlich,
0: das glaube ich nicht.
1: Okay. Prinzip Hoffnung.
0: Achso, ich habe mir gedacht, du wolltest was über Poesie sagen oder was?
1: Ja, wie nein, hast du das genannt? Ja, nein, Prinzip Hoffnung. Also über diese, über den Zustand der Hoffnung. Über die, was ist Hoffnung eigentlich für die, Walter?
0: Erstens einmal ist ein Wort, ein Hauptwort. Also kein Verb, sondern ein. Wie sagt man da, du bist der Deutsch?
1: Ein Substantiv.
0: Substantiv.
1: Das, genau, Substantiv.
0: Das Substantiv. Die Hoffnung. Die Hoffnung ist schwierig zu erklären.
1: Ich glaube, die Hoffnung kommt ja immer dann, wenn Sachen nicht ganz gerecht gehen. Oder wenn es einem gut geht, hat man dann die Hoffnung, ja, vielleicht, dass es weiter so bleibt, aber sagen wir jetzt einmal, bornig wird, dann kommt ja die Hoffnung ins Spiel, dass es wieder besser wird.
0: Da reden wir ins Gut zu quasi.
1: Ja, also wir reden uns schön.
0: Wir reden uns schön, dass ja gut bleibt oder besser wird.
1: Ja.
0: Das ist die Hoffnung, oder?
1: Das ist die Hoffnung.
0: Ich bin in guter Hoffnung.
1: Das ist wieder ganz was anderes.
0: Also nicht ich jetzt, sondern das ist eher die weibliche Abteilung. Das sind manchmal in guter Hoffnung.
1: Ja, das habe ich jetzt aber nicht gemacht, dass man über die gute Hoffnung. Nein, einfach über die Hoffnung, weil.
0: Ja, aber ist Hoffnung nicht gut? Lass uns darüber philosophieren.
1: Ich glaube, das einzige Lebewesen auf dieser Welt, das ja Hoffnung verspüren kann, ist ja sowieso einmal der Mensch. Soweit ich weiß, manche Hunde und Katzen würden mich natürlich eines Besseren belehren, wenn sie könnten.
0: Ja, der Hund kann schon sagen, ich hoffe schon, dass er mir bald was zu essen gibt oder sowas.
1: Ja, ob der das sagt, wohl.
0: Nein, sag du das nicht, aber denken du, das ist vielleicht.
1: Ja.
0: Außer das hier nicht eines Hundes ist noch nicht so weit fortgeschritten, die philosophische Darstellung der Hoffnung vorzubringen. Er macht das mit dem Blick wahrscheinlich. Schau dir das so an.
1: Ja, aber ich sag's weiß, Blick.
0: Ich bin in der Hoffnung, dass du mir jetzt endlich was zu essen gibst.
1: Blick, jetzt fahre ich heute so bei einem Parkplatz raus und so, es ist so eine Nebenstraße zu der Hauptstraße, und dann sitzt neben der Straße ein Kotz und tut so, wie sagt man, passen. Nicht? Also sie, entweder hat es eine Schlange gehabt, was sie so beobachtet hat, oder eine Maus oder irgendwas, und dann musst du dir vorstellen, hebt die Kotz in den Kopf und schaut mich an. Und das war der unschuldigste Blick, den ich jemals auf der Welt gesehen habe. Also wenn Kinder die so anschauen, da schmilzt das Herz, und dabei ist ja die Kotz momentan gerade aus, dass sie irgendwas bockt und dann wahrscheinlich zu Tode nagt, weil das tun sie mit den Blindschleichen am liebsten.
0: Das freut mich aber jetzt, weil eigentlich bist du nicht der überdrüber Katzenfreund.
1: Bin ich eh nicht. Ich sage es nur, der Blick. Der Blick, das war so ein unschuldiger, ja, also Blick aus strahlend großen Katzenaugen.
0: Hat sie dich erwischt? die Katze.
1: Ja, und ich habe mir gedacht, oh, du Lump, du hast dich ordentlich verstellt, verstehst du? Gerade dabei, dass du irgendwie niederküffelst und schaust mich so an, so, na, ich doch nicht.
0: Also, und die hat immer auch Hoffnung gehabt, dass jetzt eine Maus oder eine Schlange oder ein Vogel oder was erwischt.
1: Ja, die ist gerade davor gesessen. Na, Hoffnung ist ja dieser, ich glaube, es gibt ja manchmal Leute, denen geht es nicht recht gut, weil sie ja mit Situationen konfrontiert sind, die vielleicht nicht so sind, wie sie es vorgestellt haben. Das gibt es ja hin und wieder, ob jung, ob alt oder mittendrin. Ich möchte euch ja nur sagen, gebt die Hoffnung nicht auf, dass es wieder wird, weil egal wie dunkel und wie finster und wie stürmisch die Nacht ist, es wird immer wieder morgen. Und wie der Mann gesagt hat, es ist eben nur auf die Nacht geworden. Egal was du tust, es wird immer wieder auf die Nacht werden. Und die Hoffnung, dass man die nicht aufgibt, dass sie irgendwann einmal wieder alles zum Guten dreht, ist ja, glaube ich, das Wichtigste, weil sonst geht ja alles nachdäu, wie der Kenner sagt. Gell?
0: Sie hörten die Ansprache, Pfarrer.
1: Ich biege Pfarrer nicht aus. Ja, ich auf mit dem Unsinn.
0: Pastor.
1: So, jetzt haben wir schon lange
0: durchgeführt.
1: Jetzt spielen wir. Jetzt spielen
0: zur täglichen Hoffnungssituation.
1: Jetzt spielen wir eine Band, die was am 16. Mai in der Kühldirektion sind, nämlich die Band Hand Grenade. Los, singt diese mal an, vielleicht gefreut sind, dann kommt sie auch vorbei. Ich gebe die Hoffnung nicht auf, dass sie vorbeikommt. Am 16. Mai in der Kühldirektion die Band Hand Grenade und im Vorprogramm als Support einer der, jetzt hätte ich fast gesagt Walküren, das stimmt ja nicht, weil das ist ja weiblich, einer der, was ist denn das Gegenteil, das männliche, der männliche Pendant zu Walküre?
0: Weiß ich nicht.
1: Nein, das habe ich noch nie gehört. Was soll das sein? Aber gibt es den männlichen Pendant zur Walküre?
0: Nein.
1: Nicht. Okay, also einer der
0: Walküre.
1: Ich sage es einmal, der Schneider spielt im Vorprogramm am 16. Mai in der alten Kurdirektion in Bad Ischl und im und nachher spielen dann die Hand Grenade vom Attersee drüben. Und jetzt losen wir mal rein, wie die Geschichte tut, wenn es denn dann wahr wird.

0: Was war Hand Grenade?
1: Zu Deutsch, ja. Hühnergranate.
0: Ja, wenn du das sagst.
1: Schau, Hen.
0: Ja, aber Hen ist doch nicht Englisch.
1: Was denn? Chicken.
0: Chicken Grenade.
1: Ja, war das auf Englisch? Ja. Ja, aber es gibt dieses, die Abkürzung Hen auch.
0: Ja, aber nur bei uns, ein Hen. Ich glaube, das war eher ein Wortwitz.
1: Weißt?
0: Nein.
1: Hen Grenade. Oder es war eine Schreibhölle. Sie haben das D vergessen. Nein, man schreibt es ja mit E. Hen.
0: Ja, H-I-N, Grenade. Ja, so ähnlich Grenade, wie Marmelade. Grenade. Oder so, in diese Richtung.
1: Gut.
0: Gut.
1: Sind wir nur bei der Hoffnung oder haben wir was anderes?
0: Ja, hast du was anderes?
1: Ja, mit der Hoffnung oder nach der Hoffnung kommt die Freude oder das Leid. Das Leid, weil das mit der Hoffnung nicht geklappt hat. Und die Freude, weil es geklappt hat, oder?
0: Also wenn es geklappt hat.
1: Wenn es geklappt hat, ja.
0: Also wenn Plan B, weil Plan A, das wissen wir, funktioniert ja eh nie, wenn Plan B funktioniert hat.
1: Also da sieht man, was alles anhängt von der Hoffnung.
0: Ja, ich weiß zwar nicht was, aber ich gebe dir recht.
1: Ja. Jetzt habe ich den Faden verloren.
0: Okay, du hast angefangen mit Freude und Leid.
1: Freude und Leid.
0: Ja, was immer das für dich auch heißt.
1: Das heißt für jeden aber irgendwas anderes, weil der eine freut sich über was anderes besser wie der andere, der sich dem was leid tut.
0: Das war jetzt ein wunderbar geknödelter Satz, den keiner versteht.
1: Sogenannter Knödelsatz,
0: ja. Den keiner versteht. Muss man aber auch nicht verstehen. Man muss ja nicht alles auf der Welt verstehen.
1: Oder Ball Sentence.
0: Was war das?
1: Naja, der Ball ist der Knödel und Satz ist der Sentence, oder?
0: Na, sorry, du bist jetzt mit deinem Englisch aber weit, weit weg von mir.
1: Du bist so weit.
0: Der Knödel ist ein Dumpling.
1: Ein Dumpling, genau.
0: Ja, und was haben wir gehabt? Wunderbar geknödelt. Wonderful dumpled. The sentence was wonderful dumpled. Gibt's natürlich nicht, aber für uns gut, Salzkammer Gurtler, it was wonderful dumpled.
1: Dann ist ein Dumplingbrät also ein Knittelbrot.
0: Ein Knittelbrot, ja. Voraussicht, es gibt. Oder was zum Beispiel Grammy-Dumplings.
1: Grammy-Dumplings.
0: Habe ich schon lange nicht mehr gegessen. Gell. Die haben gar nicht so gesund, wie man glaubt.
1: Ja, aber man es nicht all wie ist, das ist ja nicht so tragisch.
0: Naja, du musst halt eine gute. Wo geht's Wetter auf die Nieren, oder?
1: Ich habe eine gute Nieren.
0: Aber dafür geht es dir wie mir. Im Winter über haben wir so ein bisschen einen Vitamin-D-Mangel gehabt.
1: Achtung Leute, ganz eine wichtige Information.
0: Achtung, aufpassen.
1: Nach dem Winter hast du einen Vitamin-D-Mangel. Das haben sie mir erst gemessen. Und ich habe einen schweren Vitamin-D-Mangel. Ich, der halbe draußen ist eigentlich in der freien Natur, habe einen schweren Vitamin-D-Mangel. Die Skala geht ganz ober bis minus 12, was für Bezeichnung da das ist, weiß ich nicht. Und ich habe minus 12,4.
0: Also schön, dass du trotzdem da sitzt und reden kannst.
1: Also eigentlich war ich, glaube ich, immer in der Dunkelheit oder so. Das Vitamin D ist auch das Sonnenvitamin. Also das heißt, wir haben allzu wenig Sonne gehabt über den Winter.
0: Ja, ist ein Wunder.
1: Licht, Sonne.
0: Ist ein Wunder.
1: Ganz wichtig. Und früher hat man sich halt einfach dann in die Sonne gelegt und wieder Vitamin D getankt. Was aber heute wesentlich schwieriger ist, weil wenn du halt 15 Minuten in der Sonne liegst, dann hast du andere Probleme. Also du bist wahrscheinlich krebsrot.
0: Da gebe ich dir jetzt nicht recht, weil wenn man jetzt anfängt damit, härtet man sich meiner Meinung nach ja wenig an. Das heißt,
1: ja, aber das kommt am Hauttyp an. Es kann sich jetzt nicht einer, der im Winter sich eine kaltgeweizte Haut antrainiert hat, sich gleich in die Zunge legen, weil dann hat er noch 5 Minuten schon knallrot.
0: Ich kann nur aus meiner persönlichen Erfahrung sprechen.
1: War ja, aber du bist ein vorgebräunter Typ.
0: Naja, aber du. Entschuldige, meine Vorfahren sind nicht aus Italien aufgewandert. Glaube ich nicht, weil mein meine Sippschaft, sage ich jetzt, da gibt es einen Ort in der Nähe von St. Wolfgang, das ist Rusbach. Dort gibt es eine Gegend davon, die heißt Graben. Und im 13. oder 14. Jahrhundert haben sie meine Vorfahren oder ein Vorfahre aufgemacht und ist nach St. Wolfgang gezogen. Und darum hat er den Namen dann gekriegt, auf Hochdeutsch der Grabener und auf Mundart der Gromer. Also der, weil der aus dem Grom gekommen ist. Wobei Grom ja eine Ortschaft ist eben von Rusbach, darum der Gromer.
1: Ja.
0: Und da sind halt meine Roots, nicht wie die Wurzeln, wie wir wissen.
1: Aus dem Grom aus.
0: Aus dem Grom aus, genau. Und da ist nach wie vor gibt's ein Bauernhaus, wo meine Vorfahren herkommen. Ich sage jetzt nicht Wüllers. Aber von dort mehr oder weniger bin ich her. Wobei natürlich dann andere Roots auch noch habe, weil meine Mutter ist ja aus Windisch-Garsten gewesen. Und das ist ja ganz woanders. Das hat ja nichts mit dem Wolfgangischen zu tun.
1: Vielleicht haben sie da auch einen Graben.
0: Nein, haben sie nicht. Weil, sie hat Berger geheißen. Also, das sagt auch wieder was aus, weil die ganzen Namen sind ja entstanden, meiner Meinung nach, ganz früher, je nachdem, wo die Leute gewohnt haben oder was da haben. Nicht?
1: Oder was da haben.
0: Oder was genau da haben. Mhm. Aber wenn sie eben anscheinend. Berger hat ja recht viel mit. Berg zwar nicht, der ist vom Berg runtergekommen, vom Berg runtergekommen. Das war der Berger, stelle ich vor.
1: Ja.
0: Genau. Zum Beispiel, was auch ganz interessant ist, in Monse drüben gibt es den Namen Dittelbacher,
1: ja,
0: wobei der Dittelbach selber in St. Wolfgang ist. Der rennt aber vom Schafberg,
1: mhm,
0: bei der Hupfmühle vorbei zum Beispiel, mhm, wenn man es kennt, das mhm war früher eine Forellenjausenstation, mhm, und er gießt sich dann in den Wolfgangsee. Und da habe ich gewohnt einmal, neben Titelbo. Und meine Vermutung ist, dass ja damals, in früheren Vorzeiten, St. Wolfgang zum Bistum Monsee gehört hat und dass da irgendwie eine Vernetzung da war und irgendwann ist ein Wolfganger nach Monsee umgezogen und der ist vom Titelbach gekommen. Und darum ist das der Titelbacher, also der Titelbacher. Jetzt wissen wir wieder was, was man nicht beweisen können oder auch schon, aber so sind die ganzen Hausnamen entstanden.
1: Ja.
0: Und naja, ich glaube, dass es sicher irgendwo ein Lichteneck gibt.
1: Nein, das war so. Das habe ich mir auch mal wo erklären lassen. Das stimmt natürlich, das weiß ich jetzt nicht, nicht? Aber früher war viel mehr Waldbewuchs und eher weniger Felder, die es zu bestellen galt. Also das, du hast das Feld hast Ecken müssen.
0: Ja.
1: Ecken hast du das müssen, nicht? Und es sind aber so viele Bäume da gewesen. Jetzt haben sie zuerst einmal die Bäume roden müssen, dass daraus Felder geworden sind, nicht? Und wie sie die Bäume gerodet haben, war plötzlich viel mehr Licht da. Nicht mehr so viel Schatten von den Bäumen, nicht? Und deswegen Lichtenecke.
0: Aha.
1: Hat man mal gesagt, ob es stimmt oder nicht, weiß ich jetzt nicht. So ein richtiger Alter, der halt das auch so Forschungen betrieben hat, nicht?
0: Was ja auch eine ganz immense Arbeit gewesen ist damals, eben dieses Roden der Wälder. Wenn man jetzt da wieder nach Wolfgang reinfährt, bevor es, also wo der zweite große Campingplatz ist, ist jetzt zum Beispiel links eine große Liegewiese. Und wenn man dann rechts aufschaut, sieht man ungefähr in 200 Meter, hört der Wald auf. Meiner Meinung nach ist der Wald früher bis runtergegangen zum See.
1: Möglicherweise,
0: und dann
1: ja
0: haben sie den Riesenpfleg gerodet. Also ja, man kann ja sich gar nicht vorstellen, was das für Arbeit war.
1: Ja,
0: damals
1: ja
0: noch mit Pferden.
1: Na ja.
0: Heutzutage, ja, gehst mit dem Kran her oder mit dem Bagger und grabst halt. Aber so, die Bäume werden ja ausgraben, nicht? Die werden ja aus der Erde rausgerissen, sie erst umgeschnitten und dann werden sie ausgraben.
1: Genau.
0: Mit den Wurzeln.
1: Ja.
0: Boah, was ist das für eine Heidenarbeit
1: da
0: gewesen?
1: Da hat es eben die Holzfelder gegeben dazu, nicht? Und die, da haben oft auch einen Holzinger geheißen.
0: Ja.
1: Und die mit dem Sprachfüller haben es Haar nicht sagen können, da heißen die aber da Holzinger.
0: Ja, fällt mir jetzt gerade ein anderer Name. Der Zauner, nicht?
1: Das hat sicher einen Zaun gemacht.
0: Hat irgendwas mit Zaunzen gehabt, ja.
1: Ja.
0: Ja, das ist sehr interessant, was wir heute sprechen.
1: Seine Kühe eingezäunt und wird ja halt auf der Zauner gegessen haben.

0: nicht.
1: Nein, die Leute, die was wissen, die sind meistens nicht mehr da. Die haben sich schon abgeführt und es werden die weniger, die was da haben. Gell?
0: Ich weiß gerade, da ich meinen eigenen Spitznamen habe. Haben wir schon mal geredet.
1: Ah ja.
0: Und dann habe ich eigentlich nur von meinen Vatern, weil der Vater ist, früher, wie er noch so ein Halbüchsiger gewesen ist und zum Militär einrücken hat müssen, war er sehr blass und dann haben sie ihn alle bloß Peppi genannt, weil er heißt Sepp. Dann hat er bloß Peppi geheißen und ich bin ihm der bloß Peppi-Bur.
1: Ich habe mir ganz am Anfang gedacht, wie du das erste Mal gesagt hast, das kommt von was anderem, weil wenn einer recht dran geht hat, dann hat er recht anblasen.
0: Nein, das nicht? Ist aber mit zwei Blass, mit zwei S.
1: Ja, hat sich dann halt natürlich verändert, vielleicht hat er recht. Aber gut, bleiben wir bei dem, was du sagst. Kann das ist sagen. Die sympathischere Lösung das des Ganzen. Das ist die
0: sympathischere Lösung.
1: Gut.
0: Los, so, Peppi-Bur.
1: Ich sage jetzt mal, genug geredet wieder für ein Gesitzel, oder?
0: Ja.
1: Spielen wir wieder einen.
0: Genau.
1: Ein Husigen. Aber jetzt weiß ich nicht, was wir spielen. Schauen wir mal, wohin das Glücksrad fällt. Und ob wir recht haben oder nicht, sagt uns dann das Licht.
0: Wir haben die Hoffnung, dass es ein gutes Liedl wird.
1: Ja.

0: Abends. Kennst du das? Das ist auch so geil.
1: Nimmst du das jetzt schon auf?
0: Nein.
1: Alle tust du schon aufnehmen?
0: Ja.
1: Unser Gerede?
0: Ja.
1: Nein, das muss oft schneiden.
0: Nein, das muss ich oft schneiden. Und ich lasse drin. Das ist ja alles live.
1: Ja.
0: Wie der Anni gesagt hat, wir sind ja nicht beim Kommerzfunk.
1: Genau. Ja, also wir reden jetzt über was, haben wir zuerst in der Pause gesagt. Jetzt reden wir über die...
0: Ah, warte, jetzt müssen wir nur sagen, was das für ein Lied war. Das,
1: sind
0: das war Nick Cave und The Weeping Song.
1: The Weeping Song.
0: The Weeping Song. Weeping Song, ja.
1: Weeping.
0: Also nicht Weeping Song, Weeping.
1: Weeping,
0: das ist... Ich weiß nicht, was Weeping...
1: Nein, ist ja so ein chinesischer Minister.
0: Weeping. Okay, das ist nicht das Lied für den das war das Lied für den chinesischen Minister. Weeping Song.
1: Ja, wahrscheinlich der Gesundheitsminister von China heißt Weeping.
0: Weeping, ja.
1: Gut, ja, ein neues Thema haben wir jetzt gefunden. Am 30. Mai gibt es einen ganz speziellen Weltrekordversuch in Untersee bei Bad Gulsen. Da haben sie sechsköpfige Männergruppe zusammen da und wollen die größte Essigwurst der Welt machen. Und das ist halt an dem Tag, 30. Mai, da könnt ihr auch aufkommen zum Zirkelstadel, heißt es da oben, oder Unterseer Schützenheim. Und
2: sag nur zu, wo das ist, beim Hallstättersee.
1: Gell? In der Nähe vom Hallstättersee ist das, ja, aber das weiß man eh, weil im Facebook grassieren ja schon die längste Zeit diese Einträge zu dem Spektakel. Und da wollen sie mit der größten, mit der größten Essigwurst, ich glaube, irgendwie war ich einer von den Männern, kenne ich, der hat einmal gesagt, sie brauchen, damit sie mehr haben als die bisherigen Weltrekordhalter, die zufälligerweise aus der Ebensee kommen, glaube ich auch, hat er mir halt gesagt, brauchen sie eine 5 Meter große Wanne, wo sie die zubereiten da dazu. Dann haben sie quasi gewonnen, weil die eine war gerade, keine Ahnung, 4,80 Meter oder so irgendwas. Das ist jetzt nicht das Tragische. Aber sie brauchen halt dann eine 5 Meter große Wanne, wo dann diese Essigwurst hergestellt wird aus... Ich sage es jetzt einfach aus dem Kopf, was er mir da gesagt hat, glaube ich, aus 300 Essigwürst, die so viel ich gehört
0: habe. Du machst 300 Knacker, oder was?
1: Knacker, ja. Also, ja, Knacker macht man Essigwurst. Und natürlich ein Haufen Zwiebel und Essig und Öl. Und die wird dann auch im Lauf, wenn es fertig ist und diese Schiedsrichterin von Guinness Buch der Rekorde, wenn die dann festgestellt hat, dass dieser Weltrekord ist, dann wird die auch da verkauft. Und da brauchen wir ein paar Leute, glaube ich, damit die weiterkommt, weil 5 Meter Durchmesser, große Essigwurst, da essen schon ein paar. Und es wird auch den ganzen Tag dann Live-Musik spielen, angefangen von der Untersee Blasmusikkapelle bis am Abend zu verschiedenen andere Bands, unter anderem auch die Gruppe The Breeze spielt da auch. In dem Fall heißt da The Breeze die Breze.
0: Sage ich immer wieder.
1: Die Breze, weil das passt da gut zu der Essigwurst. Ja,
0: also dazu. Die Brezeln spielen
1: also auch. Wir können uns da auch anpassen und wir nennen uns dann die Breze. Und danach spielt noch der, jetzt hätte ich bald gesagt, der Rheinbahn-Express. Nein.
0: Gibt's sogar
1: der Salzkammer-Kut-Express. Die spielen dann quasi bis zum Schluss.
0: Und vielleicht für interessierte Leute, wann ungefähr werden wir starten wollen?
1: Ja, um 7:30
0: Ja,
1: da werden wir ungefähr.
0: Ja. Werden wir einige Andrucker mit den guten alten Lieder der guten alten Zeit, mit den guten alten, jungen, motivierten Mitmusikern.
1: Da steht auch dann schon das für die darauffolgende Woche das Unterseer Bierzelt. Das stellen sie halt schon früher auf, wo das Ganze da sich anspielt. Und da haben natürlich eine Menge Leute auch Platz. Also kommt, wenn es euch taugt, und isst eine Essigwurst und los zum Eng zu bei der Musik.
0: Also wann war das nochmal? Am 30.
1: Mai. Ja, geht Vormittag schon los, ob, keine Ahnung, 9, 10, irgendwo um 11 mal spielt, dann die Musikkapelle Untersee.
0: Ja, da geht es praktisch mit einem bunten Rahmenprogramm, wie man sagt, bis in die Nacht eine
1: genau,
0: Juhu, ja. Tralala und Gaudi hin und her.
1: Ja.
0: Ja, cool.
1: Und wir sind mittendrin, Herb.
0: Wir sind wie immer im Auge...
1: Mittendrin statt nur dabei.
0: Im Auge des Hurricanes.
1: Genau.
0: Das spielen wir jetzt dann gleich. Lass mich nicht vergessen, da gibt es ein ganz cooles Lied, das heißt In the Eye of the Storm vom Roger Hudson. Roger Hudson war ja damals der Sänger von Supertramp. Und wie diese Platte damals noch rausgekommen ist, war ich ja sowas von begeistert von dieser Aufnahme und auch von dem Lied, also nicht Eye of the Tiger, sondern In the Eye of the Storm, glaube ich, heißt es. Ihr werdet es dann hören, natürlich nicht sehen, geht ja, nicht.
1: Das spielen wir gleich oft.
0: Ja, aber jetzt müssen wir noch ein wenig unser Gesetzel fertig tun, oder?
1: Nein, können wir dann noch oft.
0: Okay, also der Programmchef, der Premiere, sagt, wir spielen jetzt gleich Roger Hudson, Eye of the Storm.
1: Genau.
0: Ich bin gespannt, ob es wirklich so heißt.
1: Ja.

0: Jetzt haben wir uns gerade überlegt, nach diesem Musikstück, das war jetzt der Roger Hudson, gell, den wir ein bisschen eingeblendet haben,
1: ja,
0: weil er doch sehr gut ist, aber sehr, sehr, sehr, sehr, sehr lang.
1: Der lang dauert hat, ja.
0: Und jetzt haben wir uns gerade überlegt, in dieser langen, langen Tanzpause, wie fangen wir es an?
1: Der Song Contest ist nächstes Wochenende.
0: Ja, und übernächstes Wochenende ist er vorbei. Aber gut, schön, dass du es gesagt hast.
1: Haben wir das auch erwähnt.
0: Dass es nicht heißt, wir sind so eingnadig.
1: Naja, so wir müssen schon ein gestolz sein, weil wir den ja in Österreich haben.
0: Ja, vor allem
1: das
0: du
1: heißt, und ich. Dann haben wir gewonnen gehabt schon
0: mal. Ich kann mich noch erinnern, wie es damals über gewesen ist, wie die Annemarie Moser-Bröll noch Ski gefahren hat und wo es dann freudestrahlend bei Mutter beim Mittagessen aufgesprungen ist und gesagt hat, jetzt haben wir gewonnen, jetzt haben wir gewonnen. Also wir, weißt, jetzt haben wir gewonnen.
1: Ja, ja, das
0: muss man sich immer oft auf der Zunge.
1: Der Nationalstolz ist
0: ja, Wadl, wo die Leute Energie einstecken am Anfang und unterstützt keiner und die trainieren bis zum Gehtnimmer, wie auch jeder. Ja, Eurovision Song Contest, Maria, das ist genauso wie eine schwierige Kulturhauptstadt, war halt in Ischl. Ja. Dann ist es vorbei. Ja, aber das ist nichts Besonderes nicht. Weißt? Da muss man nicht dafür irgendwas leisten, dass man jetzt diese Ehre bekommt, meiner Meinung nach. Irgendwann einmal, sagen sie, erwischt es jeden.
1: Ja, vor allem. Ja, das ist eigentlich sehr wurscht, aber
0: ja, wie sagst
1: du, da ist Australien auch dabei.
0: Ja, ist halt Australien auch dabei, warum denn nicht?
1: Und Israel. Ja, aber das ist ja,
0: es sind
1: ja
0: dabei.
1: Keine europäischen Nationen, oder? Ist das nicht? Ist das gerade?
0: Es ist vollkommen egal.
1: Ist ja egal.
0: Meiner Meinung nach ist es Musik, was in letzter Linie dann doch Menschen verbindet, egal wie. Aber jede Art von Musik ist Musik. Ob man es jetzt mag oder nicht, das ist natürlich Geschmackssache, aber Musik ist meiner Meinung nach immer was Klasses und das hat schon viele Stunden von mir farbiger gemacht, weil ich werde es nach dieser Radio Gaga-Sendung habe ich abgeschlossen. Ich werde jetzt wieder mal so Spotify-Abend verbringen. Das heißt, ich sitze mich hin, trage meine Anlage auf. Ich wohne ja da in der Einöde. Da habe ich keine Nachbarn nicht. Ich kann auch gasen. Und höre mir die ganzen alten Lieder an von früher, die ich noch auf Platten gehabt habe. Mhm. Jetzt habe ich es ja nicht mehr, weil ich, da müsste ich wieder aufstehen. Da hinten steht er nicht, mein Plattenspieler. Mhm. Und so ist es viel einfacher. Da kann ich über das Tablet, kann ich eingeben,
1: aber
0: suchen,
1: weißt du, ich lege mir schon irgendwo eine auf so eine Platten. Ich muss zwar meinen Staub zuerst einmal abwischen von Döcke, vom Plattenspieler, aber oft denke ich mir schon, weil für mich hat das irgendeinen, ich kann es nicht erklären, einen gewissen Charme, wenn so ein wenig mitgerochelt und es ist auch sehr, wie sagt der Christoph Halbe, der Braumes, dynamisch. Mir kommt es auf der Platte dynamischer vor wie auf einer CD, da ist das alles ein wenig steril. Und auf der Platte ist das halt einfach, lebt das ein wenig mehr.
0: Ja, das ist natürlich jetzt wie wenn man Äpfel mit Birnen vergleicht, weil das Tonübertragungssystem ganz anders funktioniert.
1: Ja, ich bin halt gerne nur halbwegs ein wenig rückschrittlicher Analogtyp und nicht.
0: Für mich ist das so wie wenn man einen Schwarz-Weiß-Fernseher mit einem farbigen Flatscreen vergleicht.
1: Ja, aber ich habe Schwarz-Weiß gar nicht so gern, ungern geschaut.
0: Eben, ich auch nicht. Das waren meine Anfänge.
1: Zwei Programme.
0: Das wahrscheinlich um 12 Uhr oder um 1 ist dann die österreichische Nationalflagge
1: nein, und das
0: gewesen. Ja, da haben sie nicht mehr die Bundeshymne gespielt. Dann haben sie nicht mehr die Bundeshymne gespielt.
1: Bundeshymne.
0: Und dann haben sie den Scheiß drin. Jetzt ist das Fernsehprogramm aus. Was tun wir hier jetzt mitten in der Nacht? Keinen Schlaf nicht gefunden, junge Buben, wie man warnt. Und dann ist das Fernsehen aus.
1: Ja.
0: Heutzutage switcht auf den nächsten,
1: ja,
0: der Gleichtopfen,
1: ja,
0: auf den nächsten, der Gleichtopfen.
1: Ja, ja.
0: Irgendwann landet man halt dann bei der Space Night,
1: ja,
0: wenn man Glück
1: so,
0: hat.
1: Oder beim Kaminfeier.
0: Oder beim Kaminfeier. Oder beim Kicker, wo dann der Bernd das Brot durchs Weltall schwebt.
1: Ach so,
0: ich glaube,
1: ja,
0: seit
1: genau,
0: gefühlten
1: ja,
0: drei Jahren.
1: Immer
0: und
1: der,
0: probiert
1: ja,
0: zur Erde zurückzukommen.
1: Ja.
0: Ja, so viel zu dem. Also, wie gesagt, die wichtigsten Termine in diesem Monat, das vor uns liegt, Bernd das Brot, also Kicker, Fernsehen, dann haben wir am 16. Mai die Hand Grenade und
1: am 30. Mai.
0: Warte, den Schneider haben wir vergessen.
1: Ein Schneider
0: ist auch dabei. Ein Mann, eine Gitarre, seine Lieder von bis und jetzt bist du dran.
1: Am 30. Mai, da ist dieser Essigwurst-Weltrekordversuch da in Untersee, bei am Hallstatter See. Ja, das war es eigentlich. Sind die Termine gewesen, oder?
0: Das waren die wichtigsten Termine in diesem Monat.
1: Ja.
0: Und der nächstwichtigste Termin war jetzt dann am nächsten Donnerstag die Wiederholung der Sendung. Wenn es euch recht gefallen hat, dann könnt ihr es nochmal anlosen und irgendwann einmal werde ich die ganzen Sendungen wieder
1: das
0: mal...
1: Das weiß ich aber nicht mehr, um was für Zeit das ist.
0: Um eins, am Donnerstag um eins.
1: Donnerstag um 13 Uhr.
0: Ja, also gerade gleich zum Mittagsschlaf, können wir euch in den Schlaf
1: lullen. Am Sonntag versammle ich es meistens.
0: Ja.
1: Und ich höre mich ja so gern Blätter herin selber. Weißt du, das so... Das fremdelt er so, die eigene Stimme, wenn du hörst im Radio, fremdelt das alles so. Und geht's dir nicht so?
0: Bloß Peppi, wenn du das sagst, ich bin meine Stimme mittlerweile ja schon gewohnt, weil ich sehr viel einsprich und ich weiß, so klingt meine Stimme ganz anders, wie sie im Kopf haben.
1: Ja, schon, ich bin eh auch schon. Aber wie gesagt, das klingt halt einfach ein wenig
0: anders. Es klingt anders, ja.
1: Es ist so körperlos. Körperlos ist
0: ja, gut. Dann. Kann ich dir jetzt auch nicht helfen. Körperloser Mensch, du.
1: Ja, meine
0: körperlose
1: Lieben.
0: Stimme, du.
1: Was tun wir?
0: Ja, sagen wir schon langsam, führt gut und es hat uns gefreut. Und das war's dann mal wieder im Mai. Alles geht vorbei, auch der Mai.
1: Wir sehen uns im Juni wieder.
0: Da reimt sich nichts drauf.
1: Das ist nichts wieder.
0: Ja, dann. Jetzt kommt noch die Auflösung des Rätsels.
1: So, was wir von Anfang an haben.
0: Ja, welchen Wirstand es gewesen?
1: Ja.
0: Ja, wir sagen euch nicht, weil ich das jetzt sicher. Es hat mir der Vorrieb, was zu tun.
1: Ja.
0: Und diese Farbe ist nicht schwarz. Nein, es ist das Gegenteil.
1: Aber ist das eine Farbe überhaupt? Schau, oder?
0: Ja. Weiß ist, die sind alle Farben zusammen. Und schwarz ist eigentlich die Abwesenheit von allen Farben. Oder umdreht. In diesem Sinn, tschüss, pfiat euch.
1: Auf Wiedersehen. Servus, macht es gut.

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2: Wunderschönen guten Nachmittag, meine sehr geehrten Damen und Herren. Es begrüßt Sie wie immer an dieser Stelle Christian Lutz zu einer neuen Sendung von Unisounds, dem Radiomagazin der Anton Bruckner Privatuniversität. Ja, heute setzen wir in der dritten Folge die Serie fort, in der wir Ludwig van Beethoven mit Interpretationen unserer Lehrenden hören. Wie immer schließt sich der Kreis nun zwischen dem alten Komponistenmeister Ludwig van Beethoven mit den modernen Interpretationen unserer Lehrenden. Am Beginn möchte ich die 6 Menuette Werk ohne Opuszahl 9 vorstellen, interpretiert vom L'Orfeo Barockorchester unter der Leitung von Michi Geig.

Weiter geht es mit Clemens Zeilingers Interpretation von der Sonate Opus 2-2 in A-Dur, die Ludwig van Beethoven 1795 komponierte.

Es folgt nun die Kreutzer-Sonate, Sonate Nummer 9 A-Dur Opus 47, interpretiert von Michael Korstig am Piano, unterstützt wieder an der Violine von Thomas Albertus Irrenberger.

Ja, meine Damen und Herren, das war's für diese Woche mit dem dritten Teil unserer musikalischen Ludwig van Beethoven-Reise mit den Interpretationen der Lehrenden der Anton Bruckner Privatuniversität. Ich darf mich bei Ihnen sehr herzlich fürs Zuhören bedanken. Ich wünsche Ihnen eine schöne Woche, alles Gute, bleiben Sie gesund und bis zum nächsten Mal.

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kein Joint vor dem Auftritt. So lautet die Überschrift einer Story über den 51-jährigen britischen Stargeiger Nigel Kennedy. Wer will, kann mich einen klassischen Geiger nennen, sagt Nigel Kennedy. Ich selbst verstehe mich als einen Musiker, der einfach Musik spielt. Und nicht nur eine Art von Musik. Zitat Ende. Seit über einem Vierteljahrhundert gilt Nigel Kennedy als Enfant terrible der Klassikszene. Einige Alben dieses Violinvirtuosen habe ich heute ins Studio mitgebracht. Und ich lade Sie herzlich ein, mit Nigel Kennedy unterwegs zu sein. Vorneweg das Presto des zweiten Konzertes aus Antonio Vivaldis Vier Jahreszeiten. Dieses Konzert ist dem Sommer gewidmet. Aus der brütenden Hitze steigert sich die Spannung zum nächsten Gewitter, das sich in einem wilden Presto entlädt. Der Geiger Nigel Kennedy und das von ihm geleitete English Chamber Orchestra. Vivaldi, die Vier Jahreszeiten, der Sommer, das Presto.

Das war Nigel Kennedy mit dem Presto aus dem Sommer, dem zweiten Konzert der vier Jahreszeiten von Antonio Vivaldi. Diese Einspielung von Vivaldis Die vier Jahreszeiten, 1989 erschienen, ist mit über 3 Millionen CD-Exemplaren das meistverkaufte Klassikalbum aller Zeiten. Hören Sie aus dieser vielgepriesenen Einspielung der vier Jahreszeiten das erste Allegro des dritten Konzertes des Herbstes. Nigel Kennedy und das von ihm geleitete English Chamber Orchestra.

die Saiten seiner Guarneri-Geige aus 1735 und seiner Stradivari-Violine streicht Nigel Kennedy mit virtuoser Raffinesse. Und seine Ausdruckskraft ist einzigartig.

Untypisch für einen klassischen Geiger ist Kennedys musikalische Freigeistigkeit. Er spielt nicht nur Konzertmusik von Bach bis Bartok, sondern bisweilen auch Jazz. Und in seinem Repertoire gibt es auch Stücke von Frank Zappa, Jimi Hendrix, Peter Gabriel. Und zudem pflegt und hegt Nigel Kennedy nun schon über 25 Jahre sein Revoluzertum. Bei Konzerten betritt er die Bühne meist im alternativen Look. Sein britisches Englisch klingt nach dem Londoner Straßenslang Cockney und dem Tonfall einstiger Punkrock-Rebellen. In jedem dritten seiner Sätze streut er elegant die Vokabeln Fuck oder Motherfucker. Kennedy selbst gesteht, er rauche gelegentlich einen Joint. Allerdings nie vor einem Auftritt, wie er betont.

Nigel Kennedy stammt aus einer Musikerfamilie. Seine Mutter ist Klavierlehrerin, sein Vater Cellist. Als Sechsjähriger begann Nigel intensiv zu geigen. Ein Jahr später bekam er bereits das allererste Stipendium an Londons renommierter Yehudi Menuhin-Schule. Und er übte sich die Finger blutig. Mit 16 übersiedelte er nach New York. Dort bekam er seine Klassikausbildung an der Juilliard School of Music. Der Improvisation widmete er sich während seiner Stunden mit dem Jazzgeiger Stefan Grappelli. 1977, als 19-Jähriger, debütierte Nigel Kennedy als klassische Konzertvirtuose mit Felix Mendelssohns E-Moll-Violinkonzert in der Londoner Royal Festival Hall mit dem Philharmonia Orchestra unter Riccardo Muti. 10 Jahre später, also 1987, spielte Kennedy dieses E-Moll-Violinkonzert von Mendelssohn mit dem English Chamber Orchestra ein. Hören Sie den dritten Satz dieses Werkes.

Nigel Kennedy war der erste klassische Musiker, der ein Greatest-Hits-Album auf den Markt warf. Und nebenbei erhielt er Auszeichnungen im Überfluss. Er war Artist of the Year und Instrumentalist des Jahres. Also alles bestens am Markt und im Revier von Ruhm und Ehre. Hören Sie Kennedy nun wieder mit dem English Chamber Orchestra. Zuerst der 5. der 21 ungarischen Tänze von Johannes Brahms, anschließend Nocturne von Frédéric Chopin und schließlich von George Gershwin, Prélude Nummer 1 und Prélude Nummer 2.

Der britische Violinvirtuose Nigel Kennedy und das English Chamber Orchestra. Zuletzt Werke von Brahms, Chopin und Gershwin. Und jetzt zuerst ein Opus von Johann Sebastian Bach, anschließend Georg Friedrich Händels Ankunft der Königin von Saba.

der Fiedelfreigeist Nigel Kennedy und mit ihm das English Chamber Orchestra. Claude Debussy's Girl mit dem Flachshaar.

Sie waren heute unterwegs mit dem britischen Stargeiger Nigel Kennedy. Seinen bislang größten Erfolg feierte dieser mit Antonio Vivaldis die vier Jahreszeiten. Zum Abschied hören Sie das zweite Allegro des Herbstes. Im Morgengrauen der Aufbruch zur Jagd.

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Sie hören richtig, Sie sind wieder bei Too Many Songs. Endlich, nach mittlerweile 160 Sendungen, sind wir bei Musik angelangt, die man Funk nennt. Heute ist also Funky Music angesagt. Könnte man eigentlich eine ganze Sendungsreihe damit machen. Wöchentlich. Musik für jahrelange Sendungen lege bereit in den Archiven der Musiksammler auf Spotify. Die Musikwunschmaschine Alexa hat auch unzähliges Liegen dazu. Man muss ihr nur befehlen, bei ihr anfragen. Spiele mir Funky Music und sie tut es. Ohne Ende scheint sie Musik verfügbar zu haben. Ich greife einfach wahllos in die Kiste nach Musik, die vor Funk nur so sprudelt. Da wird heute zu Gast sein der Herbie Hancock, der eigentlich ein Jazzer ist, aber in den 1970er Jahren abgebogen ist in den Jazzrock, der aber sehr funky rüberkommt. Jetzt zu hören Herbie Hancock mit Doin' It.

Sie hörten, soeben gehört, Herbie Hancock mit dem Song Doing It. Damit kommen wir schon zum grandiosen Trompeter und Jazz-Funk-Sänger Tom Browne aus New York City mit seinem Song Funkin' in Jamaica.

Tom Brownie mit seinem Funking in Jamaica. Chesterfunk sind jetzt an der Reihe. Das waren einmal drei italienische DJs, die sich immer wieder Gastmusiker engagiert haben, um ihren gnadenlosen Soulfunk zu produzieren. Für Sie hier und heute in Too Many Songs Chesterfunk mit dem Song Say It Again.

Das waren die Chestofunk mit Say It Again. Zum Anfang der heutigen Sendung hätte eigentlich der James Brown aufspielen sollen, sozusagen der Urvater des Funk. Mit dem plane ich aber demnächst eine eigene James Brown-Sendung. Deshalb jetzt der George Benson, über den ich vor kurzem schon eine eigene Sendung gemacht habe. George Benson jetzt mit Give Me the Night.

George Benson mit Give Me The Night, womit wir bei Midnight Star angekommen wären, gegründet 1976 in Kentucky. Erfolge feierten sie mit ihrem Synthie-Funk-Sound vor allem in den 1980er Jahren. Hier und jetzt zu hören auf Too Many Songs ihr Song No Parking on the Dance Floor, was so viel heißt wie Abtanzen ist angesagt.

No Parking on the Dance Floor von Midnight Star, jetzt zu hören gewesen im Too Many Songs. Wir sind schon wieder bei der letzten Nummer, I Can Make It Better von den The Whispers, bei uns vor allem bekannt durch ihren Hit aus den 1980er Jahren And the Beat Goes On. The Whispers mit I Can Make It Better.

0: Werte Hörer, das war die Sendung Funky Music. Mit Sicherheit nicht die erste und letzte Sendung über Funkmusik. Da gibt es ja noch unzählige Schätze zu heben. Wir bedanken uns fürs Zuhören und freuen uns auf die nächste Woche. Ihr Too Many Songs.
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1: In der Thermik des heurigen Sommers ist er aufgestiegen in die ewigen Jagdgründe. Der Greif des Tenorsaxophons, dieser kleine Riese der Jazzmoderne. John Arnold Griffin, der Johnny, dieser ausgefuchste Soul Brother. Quasi als Nachrufer darf ich Sie heute zum Nachhören einladen. Der 1928 in Chicago im Sternzeichen des Stiers geborene, der Little Giant genannt wurde, ging 1945 von der High School direkt in die Big Band des Vibraphonsassers Lionel Hampton. Der 18-jährige Johnny Griffin in der Lionel Hampton Big Band des Jahres 1946. Und Ermel Special von Benny Goodman und Charlie Christian. Griffin soliert als erster der Tenorsaxophonisten. Vorher die Blechbläser, nach Griffin der Big Band-Chef auf dem Vibraphon und anschließend der Tenorsaxophonist Arnett Kopp. Griffin und die Lionel Hampton Band aus 1946.

Johnny Griffin war ein kompromissloser Swinger, gerüstet mit unübertroffener Energie und kreativer Vitalität. 1957 ist er für sein zweites Album unter eigenem Namen mit den Tenorsaxophonisten Hank Mobley und John Coltrane ins ruhmreiche Blue Note Studio gegangen. Mit dabei Trompeter Lee Morgan, Pianist Wynton Kelly, Kontrabassist Paul Chambers und Schlagzeuger Art Blakey. Das in der Bebop-Ära gerne gespielte All the Things You Are war eines der Lieder in ihrer Auswahl. Griffin spielt die Melodie und dann ab als erster in die Soliererei. Dem Greif folgen in der Reihe John Coltrane, Lee Morgan, Hank Mobley, Wynton Kelly, Paul Chambers und schließlich Art Blakey mit Griffin im Miteinander.

Obgleich sich Griffins unüberhörbar eigenständige Spielweise aus der Hawkins-Webster-Byers-Tradition ableitete und durchaus von Dexter Gordon und Wardell Gray und nahezu selbstverständlich auch von Charlie Parker beeinflusst war, nannte der Griffin den Tenorgiganten Lester Young als wichtigen Einfluss. Die Künste, die Griffin in seinem einzigartigen Dialekt mit poetisch gezügelter Sackstimme so beredt geblasen hat, gelten seit über einem halben Jahrhundert, seit Griffin von Thelonious Monk den Musenkuss erhalten hat, als maßgeblicher Beitrag zur Elementarlehre der Jazzmoderne. Das Thelonious Monk Quartett, live at the Five Spot. Monk mit Ahmed Abdul-Malik Bass, Roy Haynes Schlagzeug und Johnny Griffin, 1958. Blues Five Spot.

Johnny Griffin war als scharfer Aufbläser mit stürmisch übersprudelnder Spielweise immer wieder in seinem Element. Zuerst das Thema und dann ab in die Improvisation. So routiniert überlegen wie melodiebewusst. Und das energisch rausgepumpte geht geschmiert ins Ohr. Der Little Giant mit Gitarrist Wes Montgomery, Pianist Wynton Kelly, Bassist Paul Chambers und Schlagzeuger Jimmy Cobb im Quintett. 1962, live, SOS von Wes Montgomery.

Johnny Griffin, dieser virtuose Feuerwerker mit gelegentlich geradezu aggressiver Attack, war aber auch gerne ein eleganter, allerdings nie parfümierter Charmeur. Und selbstverständlich geht auch sein gefühlvoll gehauchtes wie geschmiert ins Ohr. When We Are One, das Griffin-Quartett mit Pianist Horace Ballan, Bassist Matt Swinding und Schlagzeuger Art Taylor, 1976 live in Tokio.

Johnny Griffins Jazzrevier zwischen dem Vermächtnis des einsamen Reformers Thelonious Monk, dem Hardbop und einem schwarzen Mainstream-Schick mag heute manchem Zuhörer ein wenig museal anmuten, denn die Bedingungen von einst sind vergessen. All das Unverständnis, das Unbehagen und die Bestürzung mancher der damaligen Zeitgenossen. Johnny Griffin, 1976, live in Tokio. Wie?

0: Danke, Johnny Griffin. Auf Wiederhören, Erika Preisel an den Reglern und Robert Uhrmann.
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